0: Ich bin Tanja Wagner. Der Widerstand der Ostministerpräsidenten gegen die geplante Abschaffung der Frührente mit 63 sorgt auf der Arbeitgeberseite für Entsetzen. Dass zentrale Elemente des Rentenpakets schon wieder in Frage gestellt werden, bevor sie überhaupt umgesetzt sind, macht mich fassungslos, sagte der Hauptgeschäftsführer der Bundesvereinigung der Deutschen Arbeitgeberverbände, Steffen Kampeter, der Bild-Zeitung. Wer an der Rente mit 63 festhalte, ignoriere den Fachkräftemangel, den demografischen Mangel und die wirtschaftliche Lage. Die EU-Staaten wollen nach ihrem Streit über die Migrationskrise in Ceuta künftig geschlossener auftreten und sich durch Frühwarnsysteme besser vorbereiten. Das teilten die Mitgliedsländer nach einer Videokonferenz der Innenminister mit. EU-Migrationskommissar Brunner sagte im ZDF, Europa habe die Bewährungsprobe vorerst definitiv bestanden.
1: Ja klar, diese Bilder sind natürlich nicht angenehm und darum bin ich froh, dass Spanien gemeinsam mit Marokko relativ rasch agiert hat, mit unserer Unterstützung auch der Europäischen Kommission vom ersten Tag an. Wir haben finanzielle Hilfe angeboten, wir haben operationelle Hilfe angeboten mit unseren Agenturen Frontex, Europol, aber auch unserer Asylagentur, um Spanien dabei zu unterstützen, die Kontrolle zurückzugewinnen und das ist Gott sei Dank ganz gut gelungen.
0: Bei der Aufklärung des tödlichen Anschlags am Rande des Berliner CSDs sehen Innenpolitiker im Bundestag noch viele offene Fragen. Das wurde nach einer Sondersitzung des Innenausschusses deutlich.
2: Wesentliche Fragen blieben unbeantwortet, sagt der Grünen-Abgeordnete Emmerich. Etwa die, warum der als Gefährder eingestufte Täter nach einem Gerichtsurteil frei herumlief. Auch ist weiter unklar, ob es weitere Beteiligte gab. Bei dem Anschlag am 25. Juli war eine Frau getötet worden, 31 Menschen wurden verletzt. Der Täter wurde tags darauf von der Polizei erschossen. Thomas Brock, Berlin.
0: FIFA-Boss Infantino hat englischen Medienberichten zufolge für heute zu einer Krisensitzung des Weltverbands nach Marokko eingeladen. Was er genau besprechen will, ist unklar. Nach heftigem Widerstand musste der enge Freund von US-Präsident Trump seine Pläne zum Verkauf der WM an Investoren begraben. Zuletzt hatten selbst enge Mitarbeiter Infantinos Kritik an ihrem Chef geübt.
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1: Nach einer bewölkten Nacht mit Tiefstemperaturen von bis zu 18 Grad wird der Mittwoch schön warm mit vielen Sonnenstunden. Wir starten mit 23 Grad in Hüfingen, mit 21 Grad in Dürpheim und Böttingen, in Rottweil mit 20 Grad. Wir erwarten im Laufe des Tages Höchsttemperaturen von bis zu 30 Grad und vielleicht auch eine kleine Abkühlung.
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2: Ich bin Tanja Wagner. Seit Aussetzung der Wehrpflicht 2011 gibt es faktisch auch keinen Zivildienst mehr. Nun trifft das Familienministerium Vorkehrungen für den Fall, dass sich die Lage ändert. Unionsfraktionschef Frei erklärte im NTV-Frühstart, dass er das für sinnvoll hält.
3: Dass sich das Bundesfamilienministerium mit allen Eventualitäten darauf vorbereitet und auf unterschiedliche Situationen und Szenarien vorbereitet, ist, glaube ich, sehr klug und richtig.
2: Sozialverbände reagierten skeptisch. Was die Debatte über einen verpflichtenden Wehrdienst angeht, gibt es laut Frei bisher keinen neuen Stand. Die EU-Staaten wollen nach ihrem Streit über die Migrationskrise in Ceuta künftig geschlossener auftreten. Außerdem wollen sie durch Frühwarnsysteme besser vorbereitet sein. Das teilten die Mitgliedsländer nach einer Videokonferenz der Innenminister mit. In der vergangenen Woche hatten nach Angaben der spanischen Regierung rund 72.000 Menschen von Marokko aus die spanische Exklave erreicht. Rund 70.000 der Migranten seien inzwischen nach Marokko zurückgekehrt. Wie geht es weiter im Konflikt zwischen dem Iran und den USA? US-Finanzminister Bessent hat eine mögliche Einigung mit dem Iran zur Öffnung der Straße von Hormuz in Kürze in Aussicht gestellt.
4: Schiffe, die frei und ungestört durch die Straße von Hormuz fahren. Glaubt man den Worten von US-Finanzminister Bessent, könnte es das schon bald wieder geben. Auch der Vermittler Katar gibt sich optimistisch, dass es bald eine Einigung geben könnte. Doch selbst wenn sich die USA und der Iran wirklich einigen, bleibt die Frage, wie nachhaltig ist das? Seit dem Kriegsbeginn Ende Februar hat noch keine Verabredung langfristig gehalten. Auch nach dem Rahmenabkommen vom Juni flammte der Krieg wieder auf. Franziska Spieker, Washington.
2: Bahnreisen blieben für Fahrgäste im Juli eine Geduldsprobe. Nur knapp mehr als die Hälfte der Fernzüge war ohne größere Verzögerungen unterwegs, teilte die Bahn mit. Grund sind die andauernden Probleme mit der Infrastruktur. Seit Monaten gibt es immer mehr Störungen an den Anlagen. Dazu kommen die vielen Baustellen. Zahlreiche Instandhaltungsarbeiten mussten wegen der Hitze verschoben werden.
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1: Nach einer bewölkten Nacht mit Tiefstemperaturen von bis zu 18 Grad wird der Mittwoch schön warm mit vielen Sonnenstunden. Wir starten mit 23 Grad in Hüfingen, mit 21 Grad in Dürpheim und Böttingen, in Rottweil mit 20 Grad. Wir erwarten im Laufe des Tages Höchsttemperaturen von bis zu 30 Grad und vielleicht auch eine kleine Abkühlung.
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2: Ich bin Tanja Wagner. Der Widerstand der Ostministerpräsidenten gegen die geplante Abschaffung der Frührente mit 63 sorgt auf der Arbeitgeberseite für Entsetzen. Dass zentrale Elemente des Rentenpakets schon wieder in Frage gestellt werden, bevor sie überhaupt umgesetzt sind, macht mich fassungslos, sagte der Hauptgeschäftsführer der Bundesvereinigung der Deutschen Arbeitgeberverbände, Steffen Kampeter, der Bild-Zeitung. Wer an der Rente mit 63 festhalte, ignoriere den Fachkräftemangel, den demografischen Mangel und die wirtschaftliche Lage. Die EU-Staaten wollen nach ihrem Streit über die Migrationskrise in Ceuta künftig geschlossener auftreten und sich durch Frühwarnsysteme besser vorbereiten. Das teilten die Mitgliedsländer nach einer Videokonferenz der Innenminister mit. EU-Migrationskommissar Brunner sagte im ZDF, Europa habe die Bewährungsprobe vorerst definitiv bestanden.
3: Ja klar, diese Bilder sind natürlich nicht angenehm und darum bin ich froh, dass Spanien gemeinsam mit Marokko relativ rasch agiert hat, mit unserer Unterstützung auch der Europäischen Kommission vom ersten Tag an. Wir haben finanzielle Hilfe angeboten, wir haben operationelle Hilfe angeboten mit unseren Agenturen Frontex, Europol, aber auch unserer Asylagentur, um Spanien dabei zu unterstützen, die Kontrolle zurückzugewinnen und das ist Gott sei Dank ganz gut gelungen.
2: Bei der Aufklärung des tödlichen Anschlags am Rande des Berliner CSDs sehen Innenpolitiker im Bundestag noch viele offene Fragen. Das wurde nach einer Sondersitzung des Innenausschusses deutlich.
4: Wesentliche Fragen blieben unbeantwortet, sagt der Grünen-Abgeordnete Emmerich. Etwa die, warum der als Gefährder eingestufte Täter nach einem Gerichtsurteil frei herumlief. Auch ist weiter unklar, ob es weitere Beteiligte gab. Bei dem Anschlag am 25. Juli war eine Frau getötet worden, 31 Menschen wurden verletzt. Der Täter wurde tags darauf von der Polizei erschossen. Thomas Brock, Berlin.
2: FIFA-Boss Infantino hat englischen Medienberichten zufolge für heute zu einer Krisensitzung des Weltverbands nach Marokko eingeladen. Was er genau besprechen will, ist unklar. Nach heftigem Widerstand musste der enge Freund von US-Präsident Trump seine Pläne zum Verkauf der WM an Investoren begraben. Zuletzt hatten selbst enge Mitarbeiter Infantinos Kritik an ihrem Chef geübt.
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1: Nach einer bewölkten Nacht mit Tiefstemperaturen von bis zu 18 Grad wird der Mittwoch schön warm mit vielen Sonnenstunden. Wir starten mit 23 Grad in Hüfingen, mit 21 Grad in Dürpheim und Böttingen, in Rottweil mit 20 Grad. Wir erwarten im Laufe des Tages Höchsttemperaturen von bis zu 30 Grad und vielleicht auch eine kleine Abkühlung.
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2: Ich bin Tanja Wagner. Der Widerstand der Ostministerpräsidenten gegen die geplante Abschaffung der Frührente mit 63 sorgt auf der Arbeitgeberseite für Entsetzen. Dass zentrale Elemente des Rentenpakets schon wieder in Frage gestellt werden, bevor sie überhaupt umgesetzt sind, macht mich fassungslos, sagte der Hauptgeschäftsführer der Bundesvereinigung der Deutschen Arbeitgeberverbände, Steffen Kampeter, der Bild-Zeitung. Wer an der Rente mit 63 festhalte, ignoriere den Fachkräftemangel, den demografischen Mangel und die wirtschaftliche Lage. Die EU-Staaten wollen nach ihrem Streit über die Migrationskrise in Ceuta künftig geschlossener auftreten und sich durch Frühwarnsysteme besser vorbereiten. Das teilten die Mitgliedsländer nach einer Videokonferenz der Innenminister mit. EU-Migrationskommissar Brunner sagte im ZDF, Europa habe die Bewährungsprobe vorerst definitiv bestanden.
3: Ja klar, diese Bilder sind natürlich nicht angenehm und darum bin ich froh, dass Spanien gemeinsam mit Marokko relativ rasch agiert hat, mit unserer Unterstützung auch der Europäischen Kommission vom ersten Tag an. Wir haben finanzielle Hilfe angeboten, wir haben operationelle Hilfe angeboten mit unseren Agenturen Frontex, Europol, aber auch unserer Asylagentur.
2: Wie geht es weiter im Konflikt zwischen dem Iran und den USA? US-Finanzminister Bessent hat eine mögliche Einigung mit dem Iran zur Öffnung der Straße von Hormuz in Kürze in Aussicht gestellt.
4: Schiffe, die frei und ungestört durch die Straße von Hormuz fahren. Glaubt man den Worten von US-Finanzminister Bessent, könnte es das schon bald wieder geben. Auch der Vermittler Katar gibt sich optimistisch, dass es bald eine Einigung geben könnte. Doch selbst wenn sich die USA und der Iran wirklich einigen, bleibt die Frage, wie nachhaltig ist das? Seit dem Kriegsbeginn Ende Februar hat noch keine Verabredung langfristig gehalten. Auch nach dem Rahmenabkommen vom Juni flammte der Krieg wieder auf. Franziska Spieker, Washington.
2: FIFA-Boss Infantino hat englischen Medienberichten zufolge für heute zu einer Krisensitzung des Weltverbands nach Marokko eingeladen. Was er genau besprechen will, ist unklar. Nach heftigem Widerstand musste der enge Freund von US-Präsident Trump seine Pläne zum Verkauf der WM an Investoren begraben. Zuletzt hatten selbst enge Mitarbeiter Infantinos Kritik an ihrem Chef geübt.
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1: Der Mittwochmorgen kommt gut in diesen frühen Morgen. Jetzt mit Black Sabbath Paranoid spielen wir euch direkt nach Aha. The Sun Always Shines on TV. Damit euch einen schönen Start in diesen Mittwoch.

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Guten Morgen zusammen, das ist Antenne 1 Neckarburg Rock und Pop und ihr könnt uns jederzeit erreichen über die 0172 577 16 77 mit allen Belangen, Fragen, Anregungen, Lob oder auch Kritik, es ist alles willkommen. Also wenn ihr mich mal kontaktieren wollt, dann macht das gerne auch per Sprachnachricht. Ansonsten jetzt erstmal einen entspannten Start in diesen Tag.

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1: Den Mittwochmorgen starten wir mit guter Laune, heißt viel Sonne. 20 Grad sind es ungefähr in Triberg, 19 Grad in Dornhan und Trossingen und in Freudenstadt sind es 21 Grad. Kurze Schauer sind möglich und im Laufe des Tages steigen die Höchstwerte auf bis zu 30 Grad an. Morgen soll es auch sonnig werden mit Höchsttemperaturen von bis zu 27 Grad.
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2: Ich bin Tanja Wagner. Der Widerstand der Ostministerpräsidenten gegen die geplante Abschaffung der Frührente mit 63 sorgt auf der Arbeitgeberseite für Entsetzen. Dass zentrale Elemente des Rentenpakets schon wieder in Frage gestellt werden, bevor sie überhaupt umgesetzt sind, macht mich fassungslos, sagte der Hauptgeschäftsführer der Bundesvereinigung der Deutschen Arbeitgeberverbände, Steffen Kampeter, der Bild-Zeitung. Wer an der Rente mit 63 festhalte, ignoriere den Fachkräftemangel, den demografischen Mangel und die wirtschaftliche Lage. Die EU-Staaten wollen nach ihrem Streit über die Migrationskrise in Ceuta künftig geschlossener auftreten und sich durch Frühwarnsysteme besser vorbereiten. Das teilten die Mitgliedsländer nach einer Videokonferenz der Innenminister mit. EU-Migrationskommissar Brunner sagte im ZDF, Europa habe die Bewährungsprobe vorerst definitiv bestanden.
3: Ja klar, diese Bilder sind natürlich nicht angenehm und darum bin ich froh, dass Spanien gemeinsam mit Marokko relativ rasch agiert hat, mit unserer Unterstützung auch der Europäischen Kommission vom ersten Tag an. Wir haben finanzielle Hilfe angeboten, wir haben operationelle Hilfe angeboten mit unseren Agenturen Frontex, Europol, aber auch unserer Asylagentur.
2: Wie geht es weiter im Konflikt zwischen dem Iran und den USA? US-Finanzminister Bessent hat eine mögliche Einigung mit dem Iran zur Öffnung der Straße von Hormuz in Kürze in Aussicht gestellt.
4: Schiffe, die frei und ungestört durch die Straße von Hormuz fahren. Glaubt man den Worten von US-Finanzminister Bessent, könnte es das schon bald wieder geben. Auch der Vermittler Katar gibt sich optimistisch, dass es bald eine Einigung geben könnte. Doch selbst wenn sich die USA und der Iran wirklich einigen, bleibt die Frage, wie nachhaltig ist das? Seit dem Kriegsbeginn Ende Februar hat noch keine Verabredung langfristig gehalten. Auch nach dem Rahmenabkommen vom Juni flammte der Krieg wieder auf. Franziska Spieker, Washington.
2: FIFA-Boss Infantino hat englischen Medienberichten zufolge für heute zu einer Krisensitzung des Weltverbands nach Marokko eingeladen. Was er genau besprechen will, ist unklar. Nach heftigem Widerstand musste der enge Freund von US-Präsident Trump seine Pläne zum Verkauf der WM an Investoren begraben. Zuletzt hatten selbst enge Mitarbeiter Infantinos Kritik an ihrem Chef geübt.
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5: Mit Lukas Schröder, guten Morgen. Im Garten des alten Zentrums St. Elisabeth Rottweil gibt's jetzt tierische Mitbewohner. Die Alpakas Dolores und Romy sind bei allen sehr beliebt. Sie sollen später auch bettlägerige Bewohner besuchen. Bis dahin müssen sie sich noch an alles gewöhnen. Auch die teils heftigen Regenschauer oder Unwetter in den letzten beiden Tagen haben die Grundwasserpegel in Baden-Württemberg nicht wirklich klettern lassen. Mehr als die Hälfte der Messstellen liegt inzwischen unter dem normalen Bereich. An jeder dritten Messstelle sind die Werte sogar niedriger als je zuvor in einem Juli innerhalb der letzten 30 Jahre. Große Engpässe bei der Wasserversorgung sind aktuell aber zum Glück bisher nicht absehbar.
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6: Auf den Straßen ist gerade nichts los. Ihr habt eine freie Fahrt.
0: Achtung, den neuesten Blitzer.
6: Es steht ein Blitzeranhänger auf der B33. Villingen fährt Richtung Offenburg in Höhe des McDonalds. Hier ist 80 erlaubt. Dann von Dunningen Richtung Rottweil in der 70er-Zone Hochwald wird ebenfalls geblitzt. Und es ist ein Blitzeranhänger. Falls ihr uns auch Staus oder Blitzer melden wollt, dann schreibt uns gerne jederzeit per WhatsApp unter 0172 577 1677 und habt eine gute Fahrt.
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7: Schönen guten Morgen zusammen an diesem Mittwoch. Das erste Album von Pink Floyd feiert heute Geburtstag. Damals ging die Ära los am 5. August 67. Was sonst noch los war in der Geschichte von Pop und Rock. Darum geht's gleich im Tagebuch der großen Hits. Guten Morgen zusammen.

0: Es ist doch schon Bergfest, Mitte der Woche hier bei Antenne 1 Neckarburg Rock und Pop. Schönen guten Morgen zusammen, kommt gut in diesen Tag.
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2: 5. August 1985. Bruce Springsteen steigt mit Glory Days in die Charts ein. Bruce Springsteen wird 1949 in New Jersey geboren. Mit Anfang 20 hat er einen großen Traum. Er will Musiker werden. Sein großes Vorbild ist Bob Dylan. Genauso erfolgreich will er werden, wenn nicht sogar noch viel erfolgreicher. Mit den beiden ersten Alben klappt das nicht so richtig. Also gibt ihm das Label noch eine allerletzte Chance. Wenn die Verkaufszahlen weiterhin so mies sind, dann war's das mit seiner Musikkarriere. Aber Bruce scheint exakt diesen Druck zu brauchen. Er geht nochmal in sich und ändert für das dritte Album Born to Run seinen Stil komplett. Weniger Bob Dylan, mehr Bruce Springsteen. Und damit wird er 1975 sofort zum absoluten Weltstar. 10 Jahre später ist Bruce Springsteen der Boss. Auf der ganzen Welt hören Millionen Menschen seine Songs. Album für Album landet ganz oben in den Charts. Man sollte meinen, da geht es eigentlich nicht mehr weiter. Pustekuchen. Sein 7. Album, Born in the USA, wird sein größter Erfolg. Jede der 7 Singles, die veröffentlicht werden, wird ein Riesenhit. Und eine davon ist Glory.

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Es ist schon Mittwoch. Schönen guten Morgen zusammen. Hier ist Antenne 1 Neckarburg Rock und Pop. Jetzt geht's nach Borlänge und damit meine ich nicht irgendeine Abteilung bei IKEA, sondern in das kleine Städtchen in Schweden tatsächlich. Von da kommen nämlich Mando Diao und von dort aus haben sie es geschafft in die Welt. Vor allem mit ihrem Hit Dance with Somebody, was eigentlich ein Überraschungshit war. Denn sie hätten selber nie gedacht, dass dieser Style bei der breiten Masse ankommt. Aber wir feiern ihn schon jetzt seit dem Jahr 2008. Hier ist Dance with Somebody und

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12: Den Mittwochmorgen starten wir mit guter Laune, heißt viel Sonne. 20 Grad sind es ungefähr in Triberg, 19 Grad in Dornhan und Trossingen und in Freudenstadt sind es 21 Grad. Kurze Schauer sind möglich und im Laufe des Tages steigen die Höchstwerte auf bis zu 30 Grad an. Morgen soll es auch sonnig werden mit Höchsttemperaturen von bis zu 27 Grad.
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13: Mit Lukas Schreuder, guten Morgen. Weiße T-Shirts an Ortsschildern sorgen gerade im Zollern Albkreis für Aufmerksamkeit. Mit der Aufschrift „Das letzte Hemd" machen Unbekannte ihrem Frust über die Politik Luft. Im Mittelpunkt stehen offenbar steigende Kosten und immer mehr Bürokratie. Die Aktion breitet sich gerade von Nord- nach Süddeutschland aus. Wer dahinter steckt, ist nicht bekannt. Beim Villinger Reinigungsunternehmen Günzel Objektservice läuft die Investorensuche auf Hochtouren. Mehr als ein halbes Dutzend Interessenten hat sich bereits gemeldet. Trotz Insolvenz arbeitet das Unternehmen erfolgreich weiter. Alle rund 30 Jobs sollen erhalten bleiben. Und die Vasenfreunde in Baden-Württemberg haben sicher schon am 27. September ein dickes Kreuz im Kalender. Dann startet schon zum 179. Mal das Cannstatter Volksfest. Heute kehrt auch schon die Fruchtsäule auf den Cannstatter Vasen zurück. Also nicht mehr lange, dann heißt es Dirndl und Hemden bügeln und wieder die Lederhosen rausholen.
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12: Auf den Straßen ist gerade nichts los. Ihr habt eine freie Fahrt.
0: Achtung, den neuesten Blitzer.
12: Es steht ein Blitzeranhänger auf der B33. Villingen fährt Richtung Offenburg in Höhe des McDonalds. Hier ist 80 erlaubt. Dann von Dunningen Richtung Rottweil in der 70er-Zone. Hochwald wird ebenfalls geblitzt. Und es ist ein Blitzeranhänger. Falls ihr uns auch Staus oder Blitzer melden wollt, dann schreibt uns gerne jederzeit per WhatsApp unter 0172 577 1677 und habt eine gute Fahrt.
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14: Wunderschönen guten Morgen zusammen und hier geht's weiter mit den Hooters, All You Zombies. Ich hoffe, ihr seid schon raus aus dem Bett und vielleicht gerade auf dem Weg zum ersten Kaffee in die Küche. Ich wünsche einen wunderschönen Start in den Tag.

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0: I'm Warp, hier ist Antenne 1 Neckarburg, Rock und Pop. Guten Morgen und gleich Eddie Money, Take Me Home Tonight.
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2: Annika Schubert hier, hallo. Nach einer Straftat dreht sich oft alles um die Ermittlungen und um den Täter. Dabei fühlen sich dann die Betroffenen von Straftaten ziemlich alleingelassen. Genau das soll sich aber ändern. Bei der Staatsanwaltschaft Rottweil gibt es seit Oktober 2 Opferbeauftragte. Eine von ihnen ist die erste Staatsanwältin Sama Martina.
3: Unsere Aufgabe ist es, die Geschädigten darin zu unterstützen, Hilfe zu finden, die Kollegen darin zu unterstützen, die richtigen Maßnahmen zum Schutz von Geschädigten zu treffen und auch Kollegen zu schulen, genauso wie in engem Kontakt mit den Hilfeeinrichtungen und Polizeibeamten zu stehen.
2: Unterstützungsangebote gab es ja schon länger. Was macht Ihre Aufgabe trotzdem jetzt so wichtig?
3: Weil es eben, und darauf hat man einen großen Augenmerk zu legen, da bin ich auch völlig überzeugt davon, um die Geschädigten im Wesentlichen geht bei den Straftaten und diese Anspruch haben und das Recht, auch Unterstützung zu bekommen, wo sie nötig ist.
2: Sie sind jetzt schon seit einigen Monaten als Opferbeauftragte im Einsatz. Wie reagieren denn die Betroffenen und Angehörigen auf euer Angebot?
3: Die Reaktionen sind weit überwiegend positiv, weil sie es oftmals nicht erwarten, dass eine staatliche Behörde, muss man leider so sagen, sich proaktiv auch um ihre Belange kümmert. Und natürlich versuchen wir da auch so sensibel, wie es die einzelnen Straftaten erfordern, auf diese zuzugehen und Unterstützung so weit zu bieten, wie es gewünscht ist und uns aber auch da zurückzuhalten, wo es nicht erwünscht ist.
2: Die neue Opferbeauftragten sollen Orientierung geben und den Zugang zu Unterstützung erleichtern. Ein Angebot, das hoffentlich viele nie brauchen werden, das im Ernstfall aber einen richtig großen Unterschied machen kann. Wir wünschen Ihnen, Sama Martina, und Ihrem Kollegen auf jeden Fall viel Erfolg bei Ihrer Arbeit.
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0: Es ist der 5. August. Schönen Mittwochmorgen wünsche ich euch hier bei Antenne 1 Neckarburg Rock und Pop. Und wir sagen wieder Happy Birthday. Helene Fischer, sie wird heute 42 Jahre alt. 0172 577 1677. Was ist denn euer Lieblingslied von Helene Fischer? David aus Speichingen.
1: Also ich bin ganz, ganz ehrlich, ich mag keinen einzigen Song von Helene Fischer, aber das liegt wahrscheinlich daran, dass ich auch Schlager absolut nicht mag. Außer alten Schlager aus den 70er, 80er und noch Anfang der 90er von Matthias Reim. Aber Helene Fischer, nee, das hört sich so nach Mainstream-Gedöns an.
0: Okay, okay, dann spielen wir jetzt mal was anderes. Hier ist Antenne 1 Neckarburg Rock and Pop. Guten Morgen zusammen.
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1: Den Mittwochmorgen starten wir mit guter Laune, heißt viel Sonne. 20 Grad sind es ungefähr in Triberg, 19 Grad in Dornhan und Trossingen und in Freudenstadt sind es 21 Grad. Kurze Schauer sind möglich und im Laufe des Tages steigen die Höchstwerte auf bis zu 30 Grad an. Morgen soll es auch sonnig werden mit Höchsttemperaturen von bis zu 27 Grad.
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2: Ich bin Diana Kramer. Die deutsche Industrie klagt weiter über zu hohe Strompreise. Bundeswirtschaftsministerin Katharina Reiche rechnet aber erst mittelfristig mit Entlastungen. Diese werde man spürbar erst in den 2030er Jahren sehen, sagte Reiche der dpa.
3: Energiewende ja, aber die Kosten sollen gesenkt werden, weil steigende Energiepreise den Wirtschaftsstandort Deutschland belasten, sagt Ministerin Reiche. Das Kabinett hatte dazu eine Reform des Erneuerbaren Energiengesetzes sowie ein Netzpaket auf den Weg gebracht. Ihr Ziel sei mehr Markt und weniger Dauerförderung, so Reiche. Die Grünen, Verbände der erneuerbaren Energien sowie Umweltverbände werfen Reiche vor, die Energiewende auszubremsen. Tine Klimach, Berlin.
2: Der Widerstand der Ostministerpräsidenten gegen die geplante Abschaffung der Frührente mit 63 sorgte auf der Arbeitgeberseite für Entsetzen. Dass zentrale Elemente des Rentenpakets schon wieder in Frage gestellt würden, bevor sie überhaupt umgesetzt sind, mache ihn fassungslos, sagte der Hauptgeschäftsführer der Bundesvereinigung der deutschen Arbeitgeberverbände Kampeter der Bild-Zeitung. Wer an der Rente mit 63 festhalte, ignoriere den Fachkräftemangel, den demografischen Wandel und die wirtschaftliche Lage, sagte er. Im Prozess gegen 7 mutmaßliche Mitglieder der rechtsextremen Terrorgruppe Letzte Verteidigungswelle wird vor dem Hanseatischen Oberlandesgericht in Hamburg heute das Urteil gesprochen. Den Angeklagten wird versuchter Mord, Verabredung zum Mord, Brandstiftung und gefährliche Körperverletzung vorgeworfen.
4: Sie sind extrem jung, radikal und gewaltbereit. Die Angeklagten sollen Brand- und Sprengstoffanschläge auf Asylbewerberheime und linke Einrichtungen verübt und geplant haben. Außerdem machten sie wohl Jagd auf Menschen, die sie für Pädophile hielten. Zur Tatzeit waren einige von ihnen gerade mal 14. Organisiert haben sie sich nach Erkenntnis der Ermittler über Chatgruppen. Experten zufolge zeigen Beispiele wie dieses eine neue Qualität der Radikalisierung. Die Rede ist von einer Rückkehr der Baseballschlägerjahre. Tanja Wagner, Nachrichtenredaktion.
2: FIFA-Boss Gianni Infantino hat englischen Medienberichten zufolge für heute zu einer Krisensitzung des Fußballweltverbands nach Marokko geladen. Was er genau besprechen will, ist aber unklar. Zuletzt musste Infantino auch nach heftigem Widerstand aus Europa seine Pläne zum Verkauf der WM an Investoren wieder begraben.
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5: Mit Lukas Schröder, guten Morgen. Im Garten des alten Zentrums St. Elisabeth Rottweil gibt's jetzt tierische Mitbewohner. Die Alpakas Dolores und Romy sind bei allen sehr beliebt. Sie sollen später auch bettlägerige Bewohner besuchen. Bis dahin müssen sie sich noch an alles gewöhnen. Auch die teils heftigen Regenschauer oder Unwetter in den letzten beiden Tagen haben die Grundwasserpegel in Baden-Württemberg nicht wirklich klettern lassen. Mehr als die Hälfte der Messstellen liegt inzwischen unter dem normalen Bereich. An jeder dritten Messstelle sind die Werte sogar niedriger als je zuvor in einem Juli innerhalb der letzten 30 Jahre. Große Engpässe bei der Wasserversorgung sind aktuell aber zum Glück bisher nicht absehbar.
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6: Achtung, der Zeit kommt zu einer Vollsperrung der B14 und B27 bei Rottweil. Da wird noch Bauarbeiten andauern. Die Umleitung erfolgt über die A81.
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6: Es gibt einen Blitzer zwischen Königsfeld und Mönchweiler. Dann einen Blitzeranhänger Ortseingang Lackendorf von Stetten kommend und beidseitig wird hier geblitzt. Dann auf der B33 Villingen Fahrtrichtung Offenburg in Höhe des McDonald's. Hier ist 80 erlaubt und hier steht ebenfalls ein Anhänger. Und der nächste Anhänger steht von Dunningen Richtung Rottweil in der 70er-Zone Hochwald. Falls ihr uns andere Staus oder Blitzer melden wollt, dann schreibt uns jederzeit per WhatsApp unter 01 725 77 16 77.
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7: Auf geht's in diesen Tag. Hier ist Antenne 1 Neckarburg Rock und Pop. Und wir machen weiter mit Tina Turner, Typical Male aus dem Jahr 86 und den Eagles mit Heartache Tonight. Ich bin Susanka und wünsche einen wunderschönen Start in diesen Tag.

0: Tina Turner, Typical Male, ein absoluter Klassiker, kommt aus dem Jahr 86. Gleich springen wir mal ein bisschen weiter, nämlich ins Jahr 2004 und ich liebe den Song, der dann kommt. Mal gucken, ob ihr den vielleicht teilweise auch mitsingen könnt. Das sind die Beatsteaks mit einem ihrer wenigen Hits. Hand in Hand kriegt ihr gleich.
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2: Mit Jenny Lukacs. Hallo. Modernisierung und Landwirt. Zwei Begriffe, die erstmal gar keinen Zusammenhang haben. Zumindest bis man mit einem der drei Finalisten des Ceres Awards 2026 in der Kategorie Rind darüber spricht. Der Ceres Award zeichnet Landwirte für sowas wie Nachhaltigkeit und Innovation aus.
3: Mein Name ist Jörg Fehrenbacher. Ich bin Landwirt hier in Donaueschingen, Ortsteil Pfohr. Und wir betreiben hier Tierhaltung, Ackerbau und auch Direktvermarktung und vermarktet hier unser eigenes Rindfleisch.
2: Freut mich, dass du da bist, Jörg. Wie schon gesagt, wurdest du für den Ceres Award 2026 nominiert und das völlig zu Recht. Wie wir gesehen haben, arbeitest du sozusagen mit Futterrobotern und Düsen, die frisches Stroh verstreuen. Kennt man so ja gar nicht, ist aber ein mega Fortschritt für die Landwirtschaft. Wie fühlt man sich so als Finalist?
3: Ja, für uns ist es natürlich zum einen eine große Ehre. Es gibt uns auf jeden Fall schon mal Rückhalt, dass wir sagen, wir sind auf dem richtigen Weg. Denkt, da sind wir jetzt gespannt, wie weit wir es dann schlussendlich schaffen.
2: Wir sind auch sehr gespannt und drücken dir alle Daumen. Wie hat das dann überhaupt bei dir angefangen?
3: Also bei uns war es so, ich bin eben in den elterlichen Betrieb eingestiegen und bei uns hatte eben schon die vorherige Generation alle Landwirtschaft und ja, ich fand es ein cooler Beruf, spannendes Thema und deshalb habe ich mich dafür auch entschlossen.
2: Ja, was gibt es denn Schöneres als die Familientradition? Du kennst das Landwirtleben in dem Fall ja schon sehr lange. Was muss man für Eigenschaften mitbringen, um auch selbst als Landwirt durchstarten zu können?
3: Meiner Meinung nach sehr viel Innovationsgeist. Man muss immer einfach mit der Zeit mitgehen. Darf nicht technikscheu sein, aber halt natürlich auch ein bisschen eine Leidenschaft und ein Faible dafür haben und halt auch ja, nicht auf die letzte Minute genau ausrechnen, ich will jetzt Feierabend haben, sondern ab und zu kann es halt mal ein bisschen länger gehen, mit dem muss man leben.
2: Naja, gibt es dann überhaupt noch Urlaub?
3: Ja, also bei uns ist so, wir haben ja auch Mitarbeiter und das ganze Modell ein bisschen moderner gehalten auch. Also wir haben ja Automatisierungen sehr viele, die uns einfach viel Arbeit abnehmen, gerade auch am Wochenende und so. Und das ist jetzt bei uns kein Problem, dass man sich auch mal eine Auszeit nehmen kann oder auch mal in Urlaub gehen kann. Also das können sowohl unsere Mitarbeiter als auch wir selber machen. Das ist kein Problem.
2: Unglaublich, wie weit die Landwirtschaft sich bis heute entwickelt hat. Jörg, wir drücken dir die Daumen im Finale. Wir sind gespannt auf das Endergebnis.
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Wenn man in einem Land erfolgreich ist, dann heißt das nicht automatisch, dass es auf dem anderen Kontinent direkt damit weitergeht. Guten Morgen zusammen. Das haben Roxette erfahren. Die waren hier in Europa schon einigermaßen bekannt. Aber ein Austauschstudent aus den USA, der hat tatsächlich dafür gesorgt, dass man sie dort das erste Mal richtig hört. Der hatte nämlich Bekannte bei einem Radiosender dort und hat The Look Ende der 80er mitgenommen, in den Radiosender geschleppt. Und die haben das dann gespielt. Und es kam natürlich super gut und direkt an. Damals gab es noch kein Social Media. Damals musste alles über diese Ausspielwege gehen. Und deswegen kuriose Geschichte. Hier sind Roxette jetzt mit Sleeping in My Car aus dem Jahr 94.

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5: Den Mittwochmorgen starten wir mit guter Laune, heißt viel Sonne. 20 Grad sind es ungefähr in Triberg, 19 Grad in Dornhan und Trossingen und in Freudenstadt sind es 21 Grad. Kurze Schauer sind möglich und im Laufe des Tages steigen die Höchstwerte auf bis zu 30 Grad an. Morgen soll es auch sonnig werden mit Höchsttemperaturen von bis zu 27 Grad.
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6: Mit Lukas Schröder, guten Morgen. Weiße T-Shirts an Ortsschildern sorgen gerade im Zollernalbkreis für Aufmerksamkeit. Mit der Aufschrift „Das letzte Hemd" machen Unbekannte ihrem Frust über die Politik Luft. Im Mittelpunkt stehen offenbar steigende Kosten und immer mehr Bürokratie. Die Aktion breitet sich gerade von Nord- nach Süddeutschland aus. Wer dahinter steckt, ist nicht bekannt. Beim Villinger Reinigungsunternehmen Günzel Objektservice läuft die Investorensuche auf Hochtouren. Mehr als ein halbes Dutzend Interessenten hat sich bereits gemeldet. Trotz Insolvenz arbeitet das Unternehmen erfolgreich weiter. Alle rund 30 Jobs sollen erhalten bleiben. Und die Vasenfreunde in Baden-Württemberg haben sicher schon am 27. September ein dickes Kreuz im Kalender. Dann startet schon zum 179. Mal das Cannstatter Volksfest. Heute kehrt auch schon die Fruchtsäule auf den Cannstatter Vasen zurück. Also nicht mehr lange, dann heißt es Dirndl und Hemden bügeln und wieder die Lederhosen rausholen.
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7: Achtung, derzeit kommt zu einer Vollsperrung der B14 und B27 bei Rottweil, da dort noch Bauarbeiten andauern. Die Umleitung erfolgt über die A81.
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7: Es gibt einen Blitzer zwischen Königsfeld und Mönchweiler. Ortseingang Villingen von Pfaffenweiler kommend im Gebüsch. Kurz nach dem Ortsschild wird ebenfalls geblitzt. Dann einen Blitzeranhänger Ortseingang Lackendorf von Stetten kommend und beidseitig wird hier geblitzt. Dann auf der B33 Villingen, Fahrtrichtung Offenburg in Höhe des McDonalds. Hier ist 80 erlaubt und hier steht ebenfalls ein Anhänger. Und der nächste Anhänger steht von Dunningen Richtung Rottweil in der 70er-Zone Hochwald. Falls ihr uns andere Staus oder Blitzer melden wollt, dann schreibt uns jederzeit per WhatsApp unter 01725 77 16 77.
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8: Der Mittwochmorgen. Schönen guten Morgen zusammen. Und ich würde vorschlagen, wir machen direkt weiter mit starken Männerstimmen. Daughtry, It's Not Over. Kriegt ihr direkt nach Queen. Das ist mein absoluter Lieblingshit von ihnen. Ich habe es schon ein paar Mal gesagt. Nicht, weil da Radio drin vorkommt, sondern weil ich den einfach so stark finde. Und mir das Video von Live Aid von damals, als sie das performt haben, immer wieder angucke. Ich kenn's auswendig. Hier sind Queen mit Radio Gaga.

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0: Was für eine Stimme, Daughtry, hier bei Antenne 1 Neckarburg Rock und Pop. Schönen Mittwochmorgen euch, gleich Rod Stewart.
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2: Annika Schubert hier, hallo. Nach einer Straftat dreht sich oft alles um die Ermittlungen und um den Täter. Dabei fühlen sich dann die Betroffenen von Straftaten ziemlich alleingelassen. Genau das soll sich aber ändern. Bei der Staatsanwaltschaft Rottweil gibt es seit Oktober 2 Opferbeauftragte. Eine von ihnen ist die erste Staatsanwältin Sama Martina.
3: Unsere Aufgabe ist es, die Geschädigten darin zu unterstützen, Hilfe zu finden, die Kollegen darin zu unterstützen, die richtigen Maßnahmen zum Schutz von Geschädigten zu treffen und auch Kollegen zu schulen, genauso wie in engem Kontakt mit den Hilfeeinrichtungen und Polizeibeamten zu stehen.
2: Unterstützungsangebote gab es ja schon länger. Was macht Ihre Aufgabe trotzdem jetzt so wichtig?
3: Weil es eben, und darauf hat man einen großen Augenmerk zu legen, da bin ich auch völlig überzeugt davon, um die Geschädigten im Wesentlichen geht bei den Straftaten und diese Anspruch haben und das Recht, auch Unterstützung zu bekommen, wo sie nötig ist.
2: Sie sind jetzt schon seit einigen Monaten als Opferbeauftragte im Einsatz. Wie reagieren denn die Betroffenen und Angehörigen auf euer Angebot?
3: Die Reaktionen sind weit überwiegend positiv, weil sie es oftmals nicht erwarten, dass eine staatliche Behörde, muss man leider so sagen, sich proaktiv auch um ihre Belange kümmert. Und natürlich versuchen wir da auch so sensibel, wie es die einzelnen Straftaten erfordern, auf diese zuzugehen und Unterstützung so weit zu bieten, wie es gewünscht ist und uns aber auch da zurückzuhalten, wo es nicht erwünscht ist.
2: Die neue Opferbeauftragten sollen Orientierung geben und den Zugang zur Unterstützung erleichtern. Ein Angebot, das hoffentlich viele nie brauchen werden, das im Ernstfall aber einen richtig großen Unterschied machen kann. Wir wünschen Ihnen, Sama Martina, und Ihrem Kollegen auf jeden Fall viel Erfolg bei Ihrer Arbeit.

0: Guten Morgen zusammen, das ist Antenne 1 Neckarburg Rock und Pop und ihr könnt uns jederzeit erreichen über die 0172 577 16 77 mit allen Belangen, Fragen, Anregungen, Lob oder auch Kritik, es ist alles willkommen. Also wenn ihr mich mal kontaktieren wollt, dann macht das gerne auch per Sprachnachricht. Ansonsten jetzt erstmal einen entspannten Start in diesen Tag.
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1: Den Mittwochmorgen starten wir mit guter Laune, heißt viel Sonne. 20 Grad sind es ungefähr in Triberg, 19 Grad in Dornhan und Trossingen und in Freudenstadt sind es 21 Grad. Kurze Schauer sind möglich und im Laufe des Tages steigen die Höchstwerte auf bis zu 30 Grad an. Morgen soll es auch sonnig werden mit Höchsttemperaturen von bis zu 27 Grad.
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2: Ich bin Diana Kramer. Einige CDU- und SPD-Ministerpräsidenten sträuben sich gegen die Abschaffung der abschlagsfreien Rente mit 63. Die Arbeitgeber sind fassungslos, dass ein Kernpunkt der Rentenreform schon vor der Umsetzung in Frage gestellt wird. Das sagte der Hauptgeschäftsführer des Bundesverbands BDA, Kamm-Peter, der Bild-Zeitung.
3: Eine zukunftsfeste Rente brauche mehr Beschäftigung, mehr Beitragszahler und eine solide Finanzierung. Nicht immer neue Versprechen auf Kosten der jüngeren Generation, so BDA-Chef Kamm-Peter. Auch die Bundesregierung will das Rentenpaket nicht wieder aufschnüren. Allen voran die 5 ostdeutschen Regierungschefs, die teilweise vor Landtagswahlen stehen, wollen an der abschlagsfreien Frührente aber festhalten. Katrin Müller, Nachrichtenredaktion.
2: Bundeswirtschaftsministerin Katharina Reiche rechnet frühestens in den 2030er Jahren mit sinkenden Strompreisen in Deutschland. Das sagte Reiche der dpa und wies gleichzeitig Kritik zurück. Mit den Reformplänen werde die Energiewende ausgebremst. Sie spricht von Kosteneffizienz. Ohne Reform würde die Belastung im Bundeshaushalt weiter wachsen. FIFA-Boss Gianni Infantino hat für heute zu einer Krisensitzung des Fußballweltverbands nach Marokko geladen. Das berichten britische Medien. Es sei allerdings unklar, was der Schweizer genau besprechen wolle.
4: Das hochrangige Treffen ist in Rabat geplant, wo im März auch die nächste FIFA-Präsidentenwahl ansteht. Infantino würde sich gerne für eine weitere Amtszeit wählen lassen, aber die Luft für ihn wird nach dem gescheiterten Investorendeal immer dünner. Schwere Vorwürfe kommen auch vom Chef des jordanischen Fußballverbands, Prinz Ali bin al-Hussein. Der Druck auf die Verbände, Infantino bei der Wiederwahl zu unterstützen, komme Erpressung gleich, schreibt er bei X. Auf einen freiwilligen Rücktritt deutet nichts hin. Noch am Abend schweckte Infantino bei Instagram in WM-Erinnerungen und postete Unterstützerschreiben einzelner Verbände. Ursula Winkler, Nachrichtenredaktion.
2: Die USA, der Iran und der Oman stehen Berichten zufolge kurz vor einer Übergangslösung zur Öffnung der Straße von Hormuz. Wie das US-Portal Axios unter Berufung auf US-Regierungsbeamte und Quellen aus der Golfregion berichtet, streben die USA bereits für heute eine Einigung an. Ähnlich äußerte sich auch US-Präsident Donald Trump vor Reportern. Laut Axios erfülle die Übergangslösung einige Forderungen des Iran und gebe ihm mehr Kontrolle über die strategisch wichtige Meerenge.
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5: Mit Lukas Schröder. Guten Morgen. Im Garten des alten Zentrums St. Elisabeth Rottweil gibt's jetzt tierische Mitbewohner. Die Alpakas Dolores und Romy sind bei allen sehr beliebt. Sie sollen später auch bettlägerige Bewohner besuchen. Bis dahin müssen sie sich noch an alles gewöhnen. Auch die teils heftigen Regenschauer oder Unwetter in den letzten beiden Tagen haben die Grundwasserpegel in Baden-Württemberg nicht wirklich klettern lassen. Mehr als die Hälfte der Messstellen liegt inzwischen unter dem normalen Bereich. An jeder dritten Messstelle sind die Werte sogar niedriger als je zuvor in einem Juli innerhalb der letzten 30 Jahre. Große Engpässe bei der Wasserversorgung sind aktuell aber zum Glück bisher nicht absehbar.
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6: Achtung, derzeit kommt zu einer Vollsperrung der B14 und B27 bei Rottweil, da dort noch Bauarbeiten andauern. Die Umleitung erfolgt über die A81.
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6: Es gibt einen Blitzer zwischen Königsfeld und Mönchweiler. Ortseingang Villingen von Pfaffenweiler kommend im Gebüsch. Kurz nach dem Ortsschild wird ebenfalls geblitzt. Dann einen Blitzeranhänger Ortseingang Lackendorf von Stetten kommend und beidseitig wird hier geblitzt. Dann auf der B33 Villingen Fahrtrichtung Offenburg in Höhe des McDonalds. Hier ist 80 erlaubt und hier steht ebenfalls ein Anhänger. Und der nächste Anhänger steht von Dunningen Richtung Rottweil in der 70er-Zone Hochwald. Falls ihr uns andere Staus oder Blitzer melden wollt, dann schreibt uns jederzeit per WhatsApp unter 01 72 577 16 77.
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7: Schönen guten Morgen zusammen an diesem Mittwoch. Das erste Album von Pink Floyd feiert heute Geburtstag. Damals ging die Ära los am 5. August 67. Was sonst noch los war in der Geschichte von Pop und Rock. Darum geht's gleich im Tagebuch der großen Hits. Guten Morgen zusammen.

0: Das ist Joe Cocker. Guten Morgen zusammen. Ich bin Susanka. Ihr hört Antenne 1 Neckarburg Rock und Pop.
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2: 5. August 1985. Bruce Springsteen steigt mit Glory Days in die Charts ein. Bruce Springsteen wird 1949 in New Jersey geboren. Mit Anfang 20 hat er einen großen Traum. Er will Musiker werden. Sein großes Vorbild ist Bob Dylan. Genauso erfolgreich will er werden, wenn nicht sogar noch viel erfolgreicher. Mit den beiden ersten Alben klappt das nicht so richtig. Also gibt ihm das Label noch eine allerletzte Chance. Wenn die Verkaufszahlen weiterhin so mies sind, dann war's das mit seiner Musikkarriere. Aber Bruce scheint exakt diesen Druck zu brauchen. Er geht nochmal in sich und ändert für das dritte Album Born to Run seinen Stil komplett. Weniger Bob Dylan, mehr Bruce Springsteen. Und damit wird er 1975 sofort zum absoluten Weltstar. 10 Jahre später ist Bruce Springsteen der Boss. Auf der ganzen Welt hören Millionen Menschen seine Songs. Album für Album landet ganz oben in den Charts. Man sollte meinen, da geht es eigentlich nicht mehr weiter. Pustekuchen. Sein 7. Album, Born in the USA, wird sein größter Erfolg. Jede der 7 Singles, die veröffentlicht werden, wird ein Riesenhit. Und eine davon ist Glory Days.

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die Nummer, die jetzt kommt, ist geklaut. Toploader und Dancing in the Moonlight stammt eigentlich schon aus dem Jahr 1970 von Sherman Kelly. Und Toploader, die haben dann 30 Jahre später ihre eigene entspannte Britpop-Version daraus gemacht. Und in Großbritannien war die Nummer auch erstmal gar kein großer Hit. Durchs Radio wurde sie dann immer erfolgreicher, bis irgendwann jeder davon mitbekommen hat. Und es ist auch einfach eine richtig schön relaxte Nummer, passend zum Start in den Mittwochmorgen. Hier sind Toploader, Dancing in the Moonlight.

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8: Den Mittwochmorgen starten wir mit guter Laune, heißt viel Sonne. 20 Grad sind es ungefähr in Triberg, 19 Grad in Dornhan und Trossingen und in Freudenstadt sind es 21 Grad. Kurze Schauer sind möglich und im Laufe des Tages steigen die Höchstwerte auf bis zu 30 Grad an. Morgen soll es auch sonnig werden mit Höchsttemperaturen von bis zu 27 Grad.
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9: Mit Lukas Schröder, guten Morgen. Weiße T-Shirts an Ortsschildern sorgen gerade im Zollern Albkreis für Aufmerksamkeit. Mit der Aufschrift „Das letzte Hemd" machen Unbekannte ihrem Frust über die Politik Luft. Im Mittelpunkt stehen offenbar steigende Kosten und immer mehr Bürokratie. Die Aktion breitet sich gerade von Nord- nach Süddeutschland aus. Wer dahinter steckt, ist nicht bekannt. Beim Villinger Reinigungsunternehmen Günzel Objektservice läuft die Investorensuche auf Hochtouren. Mehr als ein halbes Dutzend Interessenten hat sich bereits gemeldet. Trotz Insolvenz arbeitet das Unternehmen erfolgreich weiter. Alle rund 30 Jobs sollen erhalten bleiben. Und die Vasenfreunde in Baden-Württemberg haben sicher schon am 27. September ein dickes Kreuz im Kalender. Dann startet schon zum 179. Mal das Cannstatter Volksfest. Heute kehrt auch schon die Fruchtsäule auf den Cannstatter Vasen zurück. Also nicht mehr lange, dann heißt es Dirndl und Hemden bügeln und wieder die Lederhosen rausholen.
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10: Achtung, der Zeit kommt zu einer Vollsperrung der B14 und B27 bei Rottweil, da dort noch Bauarbeiten andauern. Die Umleitung erfolgt über die A81.
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10: Es gibt einen Blitzer zwischen Königsfeld und Mönchweiler. Ortseingang Villingen von Pfaffenweiler kommend im Gebüsch. Kurz nach dem Ortsschild wird ebenfalls geblitzt. Dann einen Blitzeranhänger Ortseingang Lackendorf von Stetten kommend und beidseitig wird hier geblitzt. Dann auf der B33 Villingen Fahrtrichtung Offenburg in Höhe des McDonalds. Hier ist 80 erlaubt und hier steht ebenfalls ein Anhänger. Und der nächste Anhänger steht von Dunningen Richtung Rottweil in der 70er-Zone Hochwald. Falls ihr uns andere Staus oder Blitzer melden wollt, dann schreibt uns jederzeit per WhatsApp unter 01 725 77 16 77.
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11: Guten Morgen zusammen. Nach fast 10 Jahren ohne Album mit komplett neuen Songs arbeiten U2 wieder an einem Studioalbum. Sie hatten ein paar sehr spektakuläre Konzerte gegeben in den letzten Jahren und jetzt geht's wieder ans Songschreiben. Wir sind gespannt. Ich liebe die Musik. Einfach legendär. Hier sind U2 und I still haven't found what I'm looking for.

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0: Die Ende der 70er, die Dire Straits, Sultans of Swing. Wir sind drin im Mittwochmorgen, kommt gut in diesen Tag und gleich geht's weiter mit Kenny Loggins. Welcome to Heartlight.
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2: Mit Jenny Lukacs, hallo. Modernisierung und Landwirt. Zwei Begriffe, die erstmal gar keinen Zusammenhang haben. Zumindest bis man mit einem der drei Finalisten des Ceres Awards 2026 in der Kategorie Rind darüber spricht. Der Ceres Award zeichnet Landwirte für sowas wie Nachhaltigkeit und Innovation aus.
3: Mein Name ist Jörg Fehrenbacher. Ich bin Landwirt hier in Donaueschingen, Ortsteil Pfohre. Und wir betreiben hier Tierhaltung, Ackerbau und auch Direktvermarktung und vermarktet hier unser eigenes Rindfleisch.
2: Freut mich, dass du da bist, Jörg. Wie schon gesagt, wurdest du für den Ceres Award 2026 nominiert und das völlig zu Recht. Wie wir gesehen haben, arbeitest du sozusagen mit Futterrobotern und Düsen, die frisches Stroh verstreuen. Kennt man so ja gar nicht, ist aber ein mega Fortschritt für die Landwirtschaft. Wie fühlt man sich so als Finalist?
3: Ja, für uns ist es natürlich zum einen eine große Ehre. Es gibt uns auf jeden Fall schon mal Rückhalt, dass wir sagen, wir sind auf dem richtigen Weg. Ich denke, da sind wir jetzt gespannt, wie weit wir es dann schlussendlich schaffen.
2: Wir sind auch sehr gespannt und drücken dir alle Daumen. Wie hat das dann überhaupt bei dir angefangen?
3: Also bei uns war es so, ich bin eben in den elterlichen Betrieb eingestiegen und bei uns hatte eben schon die vorherige Generation alle Landwirtschaft und ja, ich fand es ein cooler Beruf, spannendes Thema und deshalb habe ich mich da dafür auch entschlossen.
2: Ja, was gibt's denn Schöneres als die Familientradition? Du kennst das Landwirtleben in dem Fall ja schon sehr lange. Was muss man für Eigenschaften mitbringen, um auch selbst als Landwirt durchstarten zu können?
3: Meiner Meinung nach sehr viel Innovationsgeist. Man muss immer einfach mit der Zeit mitgehen, darf nicht technikscheu sein, aber halt natürlich auch ein bisschen eine Leidenschaft und ein Faible dafür haben und halt auch ja, nicht auf die letzte Minute genau ausrechnen, ich will jetzt Feierabend haben, sondern ab und zu kann es halt mal ein bisschen länger gehen, mit dem muss man leben.
2: Naja, gibt's dann überhaupt noch Urlaub?
3: Ja, also bei uns ist so, wir haben ja auch Mitarbeiter und das ganze Modell ein bisschen moderner gehalten auch. Also wir haben ja Automatisierungen sehr viele, die uns einfach viel Arbeit abnehmen, gerade auch am Wochenende und so. Und das ist jetzt bei uns kein Problem, dass man sich auch mal eine Auszeit nehmen kann oder auch mal in Urlaub gehen kann. Also das können sowohl unsere Mitarbeiter als auch wir selber machen. Das ist kein Problem.
2: Unglaublich, wie weit die Landwirtschaft sich bis heute entwickelt hat. Jörg, wir drücken dir die Daumen im Finale. Wir sind gespannt auf das Endergebnis.

0: So, jetzt sind wir wieder am Rockmusiker-Zitat des Tages angelangt. Das ist der Showdown der Sendung. Und diesmal kommt es von Brian Johnson von AC/DC. Er hat gesagt, ich habe den lautesten Job der Welt. Ich wünsche euch eher einen ruhigen, entspannten Tag und wir hören uns morgen wieder ab 5:30.
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0: aus. Wir können also alle mal eine Schwitzpause machen. Die Temperaturen liegen gerade bei ungefähr 28 Grad in Donaueschingen, 27 Grad in Hard und in Tuttlingen und in Meßstetten sind es dann kühlere 26 Grad. Einzelne Wolken bleiben die Woche bei uns. Voraussichtlich sollen die Temperaturen aber nicht zu heiß werden.
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2: Ich bin Diana Kramer. Die deutsche Industrie klagt weiter über zu hohe Strompreise. Bundeswirtschaftsministerin Katharina Reiche rechnet aber erst mittelfristig mit Entlastungen. Diese werde man spürbar erst in den 2030er Jahren sehen, sagte Reiche der dpa.
3: Energiewende ja, aber die Kosten sollen gesenkt werden, weil steigende Energiepreise den Wirtschaftsstandort Deutschland belasten. Das Kabinett hatte dazu eine Reform des Erneuerbaren Energiengesetzes sowie ein Netzpaket auf den Weg gebracht. Ihr Ziel sei mehr Markt und weniger Dauerförderung, so Reiche. Verbraucher profitierten mittelfristig, aber eben nicht kurzfristig. Die Grünen, Verbände der erneuerbaren Energien sowie Umweltverbände werfen Reiche vor, die Energiewende auszubremsen. Tine Klimach, Berlin.
2: Der Widerstand mehrerer Ostministerpräsidenten gegen die geplante Abschaffung der Frührente mit 63 sorgte auf der Arbeitgeberseite für Entsetzen. Dass zentrale Elemente des Rentenpakets schon wieder in Frage gestellt würden, bevor sie überhaupt umgesetzt sind, mache ihn fassungslos, sagte BDR-Hauptgeschäftsführer Kampeter der Bild-Zeitung. Wer an der Rente mit 63 festhalte, ignoriere den Fachkräftemangel, den demografischen Wandel und die wirtschaftliche Lage, sagte er. Im Prozess gegen 7 mutmaßliche Mitglieder der rechtsextremen Terrorgruppe Letzte Verteidigungswelle wird vor dem Hanseatischen Oberlandesgericht in Hamburg heute das Urteil gesprochen. Den Angeklagten wird versuchter Mord, Verabredung zum Mord, Brandstiftung und gefährliche Körperverletzung vorgeworfen.
4: Sie sind extrem jung, radikal und gewaltbereit. Die Angeklagten sollen Brand- und Sprengstoffanschläge auf Asylbewerberheime und linke Einrichtungen verübt und geplant haben. Außerdem machten sie wohl Jagd auf Menschen, die sie für Pädophile hielten. Zur Tatzeit waren einige von ihnen gerade mal 14. Experten zufolge zeigen Beispiele wie dieses eine neue Qualität der Radikalisierung. Die Rede ist von einer Rückkehr der Baseballschlägerjahre. Tanja Wagner, Nachrichtenredaktion.
2: Die Polizei hat auf dem Golfplatz von US-Präsident Donald Trump im Raum Los Angeles einen bewaffneten Mann festgenommen. Dieser habe die Sicherheitsvorkehrungen für einen Auftritt des Präsidenten beobachtet, heißt es. Sicherheitskräfte in Zivil bemerkten ihn dabei. Bei der Festnahme des Mannes fanden die Beamten eine geladene Pistole und Munition.
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5: Mit Lukas Schröder. Guten Morgen. Im Garten des alten Zentrums St. Elisabeth Rottweil gibt's jetzt tierische Mitbewohner. Die Alpakas Dolores und Romy sind bei allen sehr beliebt. Sie sollen später auch bettlägerige Bewohner besuchen. Bis dahin müssen sie sich noch an alles gewöhnen. Auch die teils heftigen Regenschauer oder Unwetter in den letzten beiden Tagen haben die Grundwasserpegel in Baden-Württemberg nicht wirklich klettern lassen. Mehr als die Hälfte der Messstellen liegt inzwischen unter dem normalen Bereich. An jeder dritten Messstelle sind die Werte sogar niedriger als je zuvor in einem Juli innerhalb der letzten 30 Jahre. Große Engpässe bei der Wasserversorgung sind aktuell aber zum Glück bisher nicht absehbar.
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6: Achtung, der Zeit kommt zu einer Vollsperrung der B14 und B27 bei Rottweil, da dort noch Bauarbeiten andauern. Die Umleitung erfolgt über die A81.
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6: Es gibt einen Blitzer zwischen Königsfeld und Mönchweiler. Ortseingang Villingen von Pfaffenweiler kommend im Gebüsch. Kurz nach dem Ortsschild wird ebenfalls geblitzt. Dann einen Blitzeranhänger Ortseingang Lackendorf von Stetten kommend. Und beidseitig wird hier geblitzt. Dann auf der B33 Villingen, Fahrtrichtung Offenburg in Höhe des McDonalds. Hier ist 80 erlaubt und hier steht ebenfalls ein Anhänger. Und der nächste Anhänger steht von Dunningen Richtung Rottweil in der 70er-Zone Hochwald. Falls ihr uns andere Staus oder Blitzer melden wollt, dann schreibt uns jederzeit per WhatsApp unter 01725 77 16 77.
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0: Moment mal. Eine Produktion der Evangelischen Kirche.
1: Mit Pfarrer Christoph Gruber aus Dornheim. Das kennt ihr alle. Die Ampel vor euch wird rot, genau dann, wenn ihr es besonders eilig habt. Heute vor 112 Jahren wurde die erste elektrische Verkehrsampel in Betrieb genommen. Die kannte erstmal nur Rot und Grün. Halt oder Fahr, Warten oder Weiterfahren. Mit dem Warten tun wir uns oft schwer, nicht nur an der Ampel, weil wir gern halt schon einen Schritt weiter wären. Auch Jesus hat ab und zu gewartet. Vor wichtigen Entscheidungen hat er sich immer wieder zurückgezogen und Zeit zum Beten genommen. So konnte er seine Wege bewusst gehen. Vielleicht ist die nächste rote Ampel deshalb ein kleines Geschenk. 10, 20 Sekunden, die ihr einfach so bekommt. Warum diese Zeit nicht für ein kurzes Gebet nutzen? Für einen Menschen, der euch am Herzen liegt, für eine Sorge. Oder einfach für ein leises Danke, Gott.

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7: Achtung, derzeit kommt zu einer Vollsperrung der B14 und B27 bei Rottweil, da dort noch Bauarbeiten andauern. Die Umleitung erfolgt über die A81.
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7: Es gibt einen Blitzer zwischen Königsfeld und Mönchweiler. Ortseingang Villingen von Pfaffenweiler kommend im Gebüsch. Kurz nach dem Ortsschild wird ebenfalls geblitzt. Dann einen Blitzeranhänger Ortseingang Lackendorf von Stetten kommend und beidseitig wird hier geblitzt. Dann auf der B33 Villingen Fahrtrichtung Offenburg in Höhe des McDonalds. Hier ist 80 erlaubt und hier steht ebenfalls ein Anhänger. Und der nächste Anhänger steht von Dunningen Richtung Rottweil in der 70er-Zone Hochwald. Falls ihr uns andere Staus oder Blitzer melden wollt, dann schreibt uns jederzeit per WhatsApp unter 01 72 577 16 77.
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0: Ich bin's, Jenny Lukács. Und wenn die Leute Metallica hören, dann denken sie oft auch genau an diesen Song hier. Nothing Else Matters, den kennt wirklich jeder. Viele Paare haben sich diesen Song auch schon für ihren Hochzeitstanz ausgesucht, weil man auf den 6/8-Takt wunderbar Walzer tanzen kann. Aber eigentlich klingen Metallica ganz anders, nämlich so. Oder auch so. Zumindest auf dem Album, das 91 erschienen ist. Metallica, bei den Fans auch besser bekannt als das Black Album, im Gegensatz zum weißen Album der Beatles. Mann, das ist wirklich einer meiner allerliebsten Songs, wenn ich ehrlich bin. Mit dem Mix aus härteren und weicheren Songs hat die Band rings um Frontman James Hetfield es mit dem Black Album geschafft, auch Menschen anzusprechen, die eigentlich mit Heavy Metal nicht so wirklich was anfangen können. Maßgeblich dafür verantwortlich war neben Nothing Else Matters auch dieser Song hier. Never free, never me. So what do- Ein totaler Gänsehautmoment, oder? Von diesem Meisterwerk von Metallica haben wir jetzt aber einen Song für euch, dessen Titel von den klassischen Theaterstücken William Shakespeares inspiriert ist. Hier ist Enter Sandman.
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1: Warm, aber mit leichter Abkühlung. So sieht's gerade aus. Wir können also alle mal eine Schwitzpause machen. Die Temperaturen liegen gerade bei ungefähr 28 Grad in Donaueschingen, 27 Grad in Hart und in Tuttlingen und in Meßstetten sind's dann kühlere 26 Grad. Einzelne Wolken bleiben die Woche bei uns. Voraussichtlich sollen die Temperaturen aber nicht zu heiß werden.
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0: Ich bin Diana Kramer. Wieder ein Fall, bei dem ein Test mit künstlicher Intelligenz aus dem Ruder gelaufen ist. Britische Sicherheitsforscher ertappten ein KI-Modell beim Versuch, eine Schwachstelle in öffentlich zugängliche Software einzuschleusen. Besonders brisant dabei, die KI wollte dafür auch einen zuständigen Menschen manipulieren.
1: KI-Modelle sollen selbstständig Aufgaben lösen. Problematisch wird's aber, wenn sie selbst zum Hacker werden. Um das zu testen, hatten britische Forscher den Modellen von Anthropic und des ChatGPT-Entwicklers OpenAI Zugang zum Internet gewährt. Statt sich aber nur Softwarewerkzeuge zu holen, um eine Aufgabe zu erfüllen, legte sich die Anthropic-KI einen Account zu, erschuf Fake-Identitäten und versuchte gezielt, einen Betreuer der Software zu manipulieren. Verschickt wurden auch Phishing-Mails zum Abgreifen sensibler Daten. Bemerkt hatten die Forscher das Ganze wohl auch erst bei einer späteren Auswertung. Katrin Müller, Nachrichtenredaktion.
0: Die Debatte um die Abschaffung der abschlagsfreien Frührente nach 45 Beitragsjahren tobt. Unionsfraktionschef Thorsten Frei hat jetzt nochmals betont, dass er eine Abkehr von dem Vorhaben für ausgeschlossen hält. Die Kosten der abschlagsfreien Frührente beliefen sich auf etwa 10 Milliarden Euro pro Jahr, sagte er im ZDF-Morgenmagazin. Deshalb sei sie auch Bestandteil eines größeren Konzeptes. FIFA-Boss Gianni Infantino hat für heute zu einer Krisensitzung des Fußball-Weltverbands nach Marokko geladen. Das berichten britische Medien. Es sei allerdings unklar, was der Schweizer genau besprechen wolle.
2: Das hochrangige Treffen ist in Rabat geplant, wo im März auch die nächste FIFA-Präsidentenwahl ansteht. Infantino würde sich gerne für eine weitere Amtszeit wählen lassen, aber die Luft für ihn wird nach dem gescheiterten Investorendeal immer dünner. Schwere Vorwürfe kommen auch vom Chef des jordanischen Fußballverbands, Prinz Ali bin al-Hussein. Der Druck auf die Verbände, Infantino bei der Wiederwahl zu unterstützen, komme Erpressung gleich, schreibt er bei X. Auf einen freiwilligen Rücktritt deutet nichts hin. Noch am Abend schweckte Infantino bei Instagram in WM-Erinnerungen und postete Unterstützerschreiben einzelner Verbände. Ursula Winkler, Nachrichtenredaktion.
0: Die USA, der Iran und der Oman stehen Berichten zufolge kurz vor einer Übergangslösung zur Öffnung der Straße von Hormuz. Wie das US-Portal Axios berichtet, streben die USA bereits für heute eine Einigung an. Ähnlich äußerte sich auch US-Präsident Donald Trump vor Reportern.
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4: Mit Christine Bonfert. Vorsicht für Hundebesitzer in Balingen. Unbekannte haben gefährliche Hundeköder ausgelegt. In den Fleischstücken stecken abgebrochene Cuttermesserklingen. Die Polizei ermittelt und bittet jetzt um Zeugenhinweise. Verletzte Tiere sind bislang zum Glück nicht bekannt. Und die anhaltende Trockenheit bei uns in Baden-Württemberg bremst auch die Stromproduktion aus Wasserkraft deutlich. Bei mehreren NBW-Kraftwerken führen die Flüsse aktuell zu wenig Wasser. Kleinere Anlagen an Kocher, Enz, Jagst oder Nagold sind teilweise auch schon außer Betrieb. Auch die Kraftwerke am Neckar und am Rhein bei Iffezheim produzieren deutlich weniger Strom als normalerweise.
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5: Achtung, der Zeit kommt zu einer Vollsperrung der B14 und B27 bei Rottweil, da dort noch Bauarbeiten andauern. Die Umleitung erfolgt über die A81.
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5: Es gibt einen Blitzer zwischen Königsfeld und Mönchweiler. Ortseingang Villingen von Pfaffenweiler kommend im Gebüsch. Kurz nach dem Ortsschild wird ebenfalls geblitzt. Dann einen Blitzeranhänger Ortseingang Lackendorf von Stetten kommend. Und beidseitig wird hier geblitzt. Dann Schwenningen in der Rottweiler Straße beim Bosch-Dienst blitzt es stadtauswärts. Dann auf der B33 Villingen, Fahrtrichtung Offenburg in Höhe des McDonalds. Hier ist 80 erlaubt und hier steht ebenfalls ein Anhänger. Und der nächste Anhänger steht von Dunningen Richtung Rottweil in der 70er-Zone Hochwald. Falls ihr uns andere Staus oder Blitzer melden wollt, dann schreibt uns jederzeit per WhatsApp unter 01 72 577 1677.
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1: Mit Jenny Lukacs. Hallo, du machst Musik und jeder soll's wissen? Oder doch eher nur Playlists zuhören? Dann solltest du am Freitag zum Wilden Michel in Furtwangen Linach.
2: Ich weiß, du bist so richtig down und du hast keinen mehr.
1: Ab 19 Uhr darfst du auf die Bühne. Es gibt nämlich eine Open Stage. Oder auch entspannt mit einem Bier und etwas zu essen einfach nur zuhören. Das ist auch schön. Wer also nichts vorhat, darf sich den Freitag gerne im Kalender anstreichen. Lieber See oder Theater? Egal. Am Sonntag könnt ihr in Bad Dürheim am Salinesee beim Sommertheater beides haben. Mittags gibt's Wenn Hexen Hexen für die kleinen Gäste und am Abend dann Shakespeare to go für die Erwachseneren von euch. Wer also mal einen 2-in-1 Sonntag erleben will, sollte das definitiv nicht verpassen.
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10: Achtung, der Zeit kommt zu einer Vollsperrung der B14 und B27 bei Rottweil, da dort noch Bauarbeiten andauern. Die Umleitung erfolgt über die A81.
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10: Es gibt einen Blitzer zwischen Königsfeld und Mönchweiler. Ortseingang Villingen von Pfaffenweiler kommend im Gebüsch. Kurz nach dem Ortsschild wird ebenfalls geblitzt. Dann einen Blitzeranhänger Ortseingang Lackendorf von Stetten kommend und beidseitig wird hier geblitzt. Dann Schwenningen in der Rottweiler Straße beim Bosch-Dienst blitzt es statt auswärts. Dann auf der B33 Villingen Fahrt Richtung Offenburg in Höhe des McDonalds. Hier ist 80 erlaubt und hier steht ebenfalls ein Anhänger. Und der nächste Anhänger steht von Dunningen Richtung Rottweil in der 70er-Zone Hochwald. Falls ihr uns andere Staus oder Blitzer melden wollt, dann schreibt uns jederzeit per WhatsApp unter 01725 77 16 77.
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1: Rockmusiker-Zitat des Tages kommt von Brian Johnson von AC/DC, der sagt, ich habe den lautesten Job der Welt. Bei uns im Ländle geht's ein bisschen entspannter zurzeit zu. Wir sind ja in den Sommerferien drin und unsere Kids genießen es.
2: Wir haben sogar ein Planschbecken daheim.
3: Ich habe einen Pool, aber er ist schmutzig. Müssen wir noch waschen?
4: Fahrrad fahren.
5: Urlaub?
1: Während die Kinder Freizeit haben, sind wir heute Morgen wach geworden mit richtig guter Musik. Wie immer, das erste Album von Pink Floyd kam heute im Jahr 1967 raus. Wir haben drüber gesprochen, genauso wie mit einem ernsteren Thema, nämlich den Opferbeauftragten. Nach einer Straftat geht es ja meistens um den Täter, aber in Rottweil gibt es jetzt Menschen, die sich konkret um die Opfer kümmern. Darum ging es unter anderem auch heute. Und geschaut ins Tagebuch der großen Hits. Und damit wünsche ich euch jetzt noch einen wunderschönen Mittwoch und bis morgen.
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1: Warm, aber mit leichter Abkühlung. So sieht's gerade aus. Wir können also alle mal eine Schwitzpause machen. Die Temperaturen liegen gerade bei ungefähr 28 Grad in Donaueschingen, 27 Grad in Hart und in Tuttlingen und in Meßstetten sind es dann kühlere 26 Grad. Einzelne Wolken bleiben die Woche bei uns. Voraussichtlich sollen die Temperaturen aber nicht zu heiß werden.
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2: Ich bin Diana Kramer. Im Streit über die sogenannte Rente mit 63 sieht Unionsfraktionschef Thorsten Frey weiterhin keinen Spielraum für eine Abkehr von dem Reformvorhaben. Im ZDF-Morgenmagazin verwies er vor allem auf die Kosten.
3: Die Kosten der abschlagsfreien Rente nach 45 Beitragsjahren mit 63, wie sie so heißt, die kostet etwa 10 Milliarden Euro jedes Jahr und für jeden Rentnerjahrgang. Und deshalb ist sie einfach Bestandteil eines größeren Konzeptes.
2: Zum Widerstand der ostdeutschen Ministerpräsidenten gegen eine Abschaffung der Frühverrentung äußert

0: Der Unionsfraktionschef Frey: Unverständnis. Im Osten würden kaum mehr Menschen abschlagsfrei in Rente gehen als im Westen. Am Leipziger Flughafen ist in der Nacht eine Drohne nach Angaben eines NATO-Sprechers in der Nähe eines ukrainischen Flugzeugs gesichtet worden. Nach Informationen aus Sicherheitskreisen vom Morgen sollen an der Drohne auch Sprengstoff und ein Zünder befestigt gewesen sein. Die Ermittlungen laufen. Der Flughafen Leipzig-Halle hatte in der Nacht den Flugbetrieb eingestellt. Die krisengebeutelten deutschen Autobauer schauen wieder etwas optimistischer in die Zukunft. Der vom Münchner IFO-Institut erhobene Geschäftsklimaindex für die Branche stieg im Juli um 6 Punkte. Aus dem Krisenmodus kommt die Autoindustrie trotz der Aussicht auf bessere Geschäfte aber nicht heraus.
1: Verkaufseinbrüche, Exportprobleme und hohe Kosten zwingen die Autoindustrie hierzulande zum Sparen. Tausende Jobs sind in Gefahr. Auch wenn die Zeiten erstmal nicht rosiger werden, füllen sich die Auftragsbücher wieder etwas und auch die Exporterwartungen sind laut IFO-Institut gestiegen. Einige Firmen profitieren demnach auch vom europaweiten Rüstungsboom. Zum Beispiel Hersteller von Karosserien und Aufbauten, die Geräte und Komponenten bauen, die nicht nur für Autos verwendet werden können, sondern zum Beispiel auch in der Verteidigung. Katrin Müller, Nachrichtenredaktion.
0: Die Serie von Enthüllungen über alarmierende Hackerfähigkeiten führender KI-Modelle reißt nicht ab. Britische Sicherheitsforscher ertappten das KI-Modell der Entwicklerfirma Anthropic beim Versuch, eine Schwachstelle in öffentlich zugängliche Software einzuschleusen. Um menschliche Betreuer der Software zu überzeugen, habe die KI auch Fake-Identitäten erschaffen, über die sie mit ihnen kommunizierte. Dazu hätten auch sogenannte Phishing-Mails gehört, mit denen Angreifer versuchen, etwa Login-Daten abzugreifen.
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3: Mit Christine Bonfert. Die Stadt Tuttlingen dreht mehrere Brunnen vorübergehend ab, darunter der Narrenbrunnen und das Sonnenbrünnele. Grund ist die anhaltende Trockenheit. Betroffen sind Brunnen, die mit Trinkwasser laufen. Die Stadt will damit ein Zeichen fürs Wassersparen setzen. Und wir müssen wieder mehr für unseren Müll zahlen. Die Müllgebühren in Baden-Württemberg steigen im Schnitt um knapp 6%. Und das, obwohl wir etwas weniger Abfall produziert haben, vor allem beim Restmüll. Verbesserungspotenzial sieht das Land aber bei der Mülltrennung. Noch immer landet zu viel Biomüll im Restmüll. Würde besser getrennt, könnte daraus deutlich mehr Biogas entstehen.
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4: Achtung, derzeit kommt zu einer Vollsperrung der B14 und B27 bei Rottweil, da dort noch Bauarbeiten andauern. Die Umleitung erfolgt über die A81.
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4: Es gibt einen Blitzer zwischen Königsfeld und Mönchweiler. Ortseingang Villingen von Pfaffenweiler kommend im Gebüsch. Kurz nach dem Ortsschild wird ebenfalls geblitzt. Dann einen Blitzeranhänger, Ortseingang Lackendorf von Stetten kommend und beidseitig wird hier geblitzt. Dann Schwenningen in der Rottweiler Straße beim Bosch-Dienst blitzt es stadtauswärts. Dann auf der B33 Villingen, Fahrtrichtung Offenburg in Höhe des McDonalds. Hier ist 80 erlaubt und hier steht ebenfalls ein Anhänger. Und der nächste Anhänger steht von Dunningen Richtung Rottweil in der 70er-Zone Hochwald. Falls ihr uns andere Staus oder Blitzer melden wollt, dann schreibt uns jederzeit per WhatsApp unter 01725 77 16 77.
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1: Annika Schubert hier, hallo. Nach einer Straftat dreht sich oft alles um die Ermittlungen und um den Täter. Dabei fühlen sich dann die Betroffenen von Straftaten ziemlich alleingelassen. Genau das soll sich aber ändern. Bei der Staatsanwaltschaft Rottweil gibt es seit Oktober 2 Opferbeauftragte. Eine von ihnen ist die erste Staatsanwältin Sama Martina.
2: Unsere Aufgabe ist es, die Geschädigten darin zu unterstützen, Hilfe zu finden, die Kollegen darin zu unterstützen, die richtigen Maßnahmen zum Schutz von Geschädigten zu treffen und auch Kollegen zu schulen, genauso wie in engem Kontakt mit den Hilfeeinrichtungen und Polizeibeamten zu stehen.
1: Unterstützungsangebote gab es ja schon länger. Was macht Ihre Aufgabe trotzdem jetzt so wichtig?
2: Weil es eben, und darauf hat man einen großen Augenmerk zu legen, da bin ich auch völlig überzeugt davon, um die Geschädigten im Wesentlichen geht bei den Straftaten und diese Anspruch haben und das Recht, auch Unterstützung zu bekommen, wo sie nötig ist.
1: Sie sind jetzt schon seit einigen Monaten als Opferbeauftragte im Einsatz. Wie reagieren denn die Betroffenen und Angehörigen auf euer Angebot?
2: Die Reaktionen sind weit überwiegend positiv, weil sie es oftmals nicht erwarten, dass eine staatliche Behörde, muss man leider so sagen, sich proaktiv auch um ihre Belange kümmert. Und natürlich versuchen wir da auch so sensibel, wie es die einzelnen Straftaten erfordern, auf diese zuzugehen und Unterstützung so weit zu bieten, wie es gewünscht ist und uns aber auch da zurückzuhalten, wo es nicht erwünscht ist.
1: Die neue Opferbeauftragten sollen Orientierung geben und den Zugang zur Unterstützung erleichtern. Ein Angebot, das hoffentlich viele nie brauchen werden, das im Ernstfall aber einen richtig großen Unterschied machen kann. Wir wünschen Ihnen, Sama Martina, und Ihrem Kollegen auf jeden Fall viel Erfolg bei Ihrer Arbeit.
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12: Achtung, der Zeit kommt zu einer Vollsperrung der B14 und B27 bei Rottweil, da dort noch Bauarbeiten andauern. Die Umleitung erfolgt über die A81. Außerdem staut es sich auch auf der A81 zwischen Rottweil und Villingen-Schwenningen wegen der Fahrbahnsperrung der rechten Fahrbahn.
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12: Es gibt einen Blitzer zwischen Königsfeld und Mönchweiler. Ortseingang Villingen von Pfaffenweiler kommend im Gebüsch. Kurz nach dem Ortsschild wird ebenfalls geblitzt. Oberndorf in der Austraße bei der Neckarhalliche ist Tempo 30 erlaubt und es wird aus einem VW-Bus geblitzt. Dann einen Blitzeranhänger Ortseingang Lackendorf von Stetten kommend und beidseitig wird hier geblitzt. Dann Schwenningen in der Rottweiler Straße beim Bosch-Dienst blitzt es statt auswärts. Und der nächste Anhänger steht von Dunningen Richtung Rottweil in der 70er-Zone Hochwald. Falls ihr uns andere Staus oder Blitzer melden wollt, dann schreibt uns jederzeit per WhatsApp unter 01725 77 16 77.
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1: Falls ihr noch auf der Suche nach einer Urlaubslektüre seid, dann haben wir einen richtig guten Buchtipp für euch. Darin dreht sich alles um ihn hier.
2: I want to break free. I want to break free.
1: Freddie Mercury. Es gibt ein Buch über ihn, das heißt Mercury in München, seine besten Jahre. Und wir stellen es euch morgen vor, seid ganz gespannt. Und morgen jährt sich das höchste Konzert Deutschlands, das von Ihnen hier.
2: An Tagen wie diesen wünscht man sich schon
1: mehr zum Konzert der Toten Hosen morgen bei uns. Wir schauen außerdem nochmal auf die Freibäder in der Region. Wo lohnt es sich hinzugehen? Wer hat denn schon Rekordzahlen aufgestellt? Die Sommerferien sind ja noch lang. Also schauen wir da nochmal drauf und schauen ins Tagebuch der großen Hits. Bisschen Rockgeschichte, das muss auf jeden Fall sein. Also bis morgen.
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1: Warm, aber mit leichter Abkühlung. So sieht's gerade aus. Wir können also alle mal eine Schwitzpause machen. Die Temperaturen liegen gerade bei ungefähr 28 Grad in Donaueschingen, 27 Grad in Hardt und in Tuttlingen und in Meßstetten sind es dann kühlere 26 Grad. Einzelne Wolken bleiben die Woche bei uns. Voraussichtlich sollen die Temperaturen aber nicht zu heiß werden.
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2: Ich bin Diana Kramer. Am Leipziger Flughafen ist nach Angaben eines NATO-Sprechers eine Drohne in der Nähe eines ukrainischen Flugzeugs gesichtet worden. Die Polizei habe das Fluggerät abgefangen. Nach Informationen aus Sicherheitskreisen sollen an der Drohne auch Sprengstoff und ein Zünder befestigt gewesen sein.
3: Kurz vor Mitternacht wurde die Drohne in der Nähe einer ukrainischen Transportmaschine entdeckt. Die Bundespolizei holte sie vom Himmel und untersuchte sie dann mit einem Röntgengerät. Auch ein Sprengstoffroboter kam laut Polizei Sachsen zum Einsatz. Gleichzeitig wurde am Leipziger Flughafen auch ein verdächtiger Gegenstand gefunden. Deswegen wurde der Flugbetrieb in der Nacht eingestellt. Ob diese beiden Vorfälle zusammenhängen, kann die Polizei im Moment noch nicht sagen. Die Ermittlungen laufen noch. Dafür ist ein Teil des Flughafens auch immer noch gesperrt. Fiona Reinhardt, Nachrichtenredaktion.
2: Die Debatte um die Abschaffung der abschlagsfreien Frührente nach 45 Beitragsjahren tobt. Unionsfraktionschef Thorsten Frei hat nochmals betont, dass er eine Abkehr von dem Vorhaben für ausgeschlossen hält. Die Kosten der abschlagsfreien Frührente beliefen sich auf etwa 10 Milliarden Euro pro Jahr, sagte Frei im ZDF-Morgenmagazin. Deshalb sei sie

0: Bestandteil eines größeren Konzeptes. Durch einen russischen Raketenangriff auf die ukrainische Hauptstadt Kiew und deren Umland sind nach Behördenangaben mindestens 15 Menschen getötet worden. Das teilte der Katastrophenschutz mit. Außerdem habe es Dutzende Verletzte gegeben.
1: Die ukrainische Flugabwehr konnte bei dem massiven russischen Angriff nicht eine der 2 Dutzend ballistischen Raketen abschießen. Dem Land fehlt es an Flugabwehrraketen. Das Verteidigungsministerium hier in Moskau bestätigte, dass vor allem auch Logistik- und Lagerzentren angegriffen worden seien als Antwort. Die Ukraine greift seit Wochen solche Zentren hier in Russland an. Moskau setzt in seinem Krieg inzwischen immer mehr Raketen ein, statt wie bisher Drohnen, und erhöht so weiter den Druck auf Kiew. Aus Moskau, Ulf Mauder.
0: Zum Sport. Florian Wellbrock hat bei den Europameisterschaften in Paris seine 2. Goldmedaille im Freiwasserschwimmen geholt. Der 28-jährige gebürtige Bremer gewann nach seinem Sieg über die olympischen 10 Kilometer auch das Rennen über die halbe Distanz in der Seine. Für Wellbrock war es die 5. Medaille bei Europameisterschaften im Freiwasser.
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3: Mit Christine Bonfert. Vorsicht für Hundebesitzer in Balingen. Unbekannte haben gefährliche Hundeköder ausgelegt. In den Fleischstücken stecken abgebrochene Cuttermesserklingen. Die Polizei ermittelt und bittet jetzt um Zeugenhinweise. Verletzte Tiere sind bislang zum Glück nicht bekannt. Und die anhaltende Trockenheit bei uns in Baden-Württemberg bremst auch die Stromproduktion aus Wasserkraft deutlich. Bei mehreren NBW-Kraftwerken führen die Flüsse aktuell zu wenig Wasser. Kleinere Anlagen an Kocher, Enns, Jagst oder Nagold sind teilweise auch schon außer Betrieb. Auch die Kraftwerke am Neckar und am Rhein bei Iffezheim produzieren deutlich weniger Strom als normalerweise.
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4: Achtung, derzeit kommt zu einer Vollsperrung der B14 und B27 bei Rottweil, da dort noch Bauarbeiten andauern. Die Umleitung erfolgt über die A81. Außerdem staut es sich auch auf der A81 zwischen Rottweil und Villingen-Schwenningen wegen der Fahrbahnsperrung der rechten Fahrbahn.
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4: Es gibt einen Blitzer zwischen Königsfeld und Mönchweiler. Ortseingang Villingen von Pfaffenweiler kommend im Gebüsch. Kurz nach dem Ortsschild wird ebenfalls geblitzt. Oberndorf in der Austraße bei der Neckarhalliche ist Tempo 30 erlaubt und es wird aus einem VW-Bus geblitzt. Dann einen Blitzeranhänger, Ortseingang Lackendorf von Stetten kommend und beidseitig wird hier geblitzt. Dann Schwenningen in der Rottweiler Straße beim Bosch-Dienst blitzt es statt auswärts. Und der nächste Anhänger steht von Dunningen Richtung Rottweil in der 70er-Zone Hochwald. Falls ihr uns andere Staus oder Blitzer melden wollt, dann schreibt uns jederzeit per WhatsApp unter 01 725 77 16 77.
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1: Mit Jenny Lukacs. Hallo. Modernisierung und Landwirt. Zwei Begriffe, die erstmal gar keinen Zusammenhang haben. Zumindest bis man mit einem der drei Finalisten des Ceres Awards 2026 in der Kategorie Rind darüber spricht. Der Ceres Award zeichnet Landwirte für sowas wie Nachhaltigkeit und Innovation aus.
2: Mein Name ist Jörg Fehrenbacher. Ich bin Landwirt hier in Donaueschingen, Ortsteil Pfore. Und wir betreiben hier Tierhaltung, Ackerbau und auch Direktvermarktung und vermarktet hier unser eigenes Rindfleisch.
1: Freut mich, dass du da bist, Jörg. Wie schon gesagt, wurdest du für den Ceres Award 2026 nominiert und das völlig zu Recht. Wie wir gesehen haben, arbeitest du sozusagen mit Futterrobotern und Düsen, die frisches Stroh verstreuen. Kennt man so ja gar nicht, ist aber ein mega Fortschritt für die Landwirtschaft. Wie fühlt man sich so als Finalist?
2: Ja, für uns ist es natürlich zum einen eine große Ehre. Es gibt uns auf jeden Fall schon mal Rückhalt, dass wir sagen, wir sind auf dem richtigen Weg. Ich denke, da sind wir jetzt gespannt, wie weit wir es dann schlussendlich schaffen.
1: Wir sind auch sehr gespannt und drücken dir alle Daumen. Wie hat das dann überhaupt bei dir angefangen?
2: Also bei uns war es so, ich bin eben in den elterlichen Betrieb eingestiegen und bei uns hatte eben schon die vorherige Generation alle Landwirtschaft und ja, ich fand es ein cooler Beruf, spannendes Thema und deshalb habe ich mich dafür auch entschlossen.
1: Ja, was gibt es denn Schöneres als die Familientradition? Du kennst das Landwirtleben in dem Fall ja schon sehr lange. Was muss man für Eigenschaften mitbringen, um auch selbst als Landwirt durchstarten zu können?
2: Meiner Meinung nach sehr viel Innovationsgeist. Man muss immer einfach mit der Zeit mitgehen. Darf nicht technikscheu sein, aber halt natürlich auch ein bisschen eine Leidenschaft und ein Faible dafür haben und halt auch ja, nicht auf die letzte Minute genau ausrechnen, ich will jetzt Feierabend haben, sondern ab und zu kann es halt mal ein bisschen länger gehen, mit dem muss man leben.
1: Naja, gibt es dann überhaupt noch Urlaub?
2: Ja, also bei uns ist so, wir haben ja auch Mitarbeiter und das ganze Modell ein bisschen moderner gehalten auch. Also wir haben ja Automatisierungen sehr viele, die uns einfach viel Arbeit abnehmen, gerade auch am Wochenende und so. Und das ist jetzt bei uns kein Problem, dass man sich auch mal eine Auszeit nehmen kann oder auch mal in Urlaub gehen kann. Also das können sowohl unsere Mitarbeiter als auch wir selber machen. Das ist kein Problem.
1: Unglaublich, wie weit die Landwirtschaft sich bis heute entwickelt hat. Jörg, wir drücken dir die Daumen im Finale. Wir sind gespannt auf das Endergebnis.
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15: Achtung, der Zeit kommt zu einer Vollsperrung der B14 und B27 bei Rott, weil da dort noch Bauarbeiten andauern. Die Umleitung erfolgt über die A81. Außerdem staut es sich auch auf der A81 zwischen Rottweil und Villingen-Schwenningen wegen der Fahrbahnsperrung der rechten Fahrbahn.
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15: Es gibt einen Blitzer zwischen Königsfeld und Mönchweiler. Ortseingang Villingen von Pfaffenweiler kommend im Gebüsch. Kurz nach dem Ortsschild wird ebenfalls geblitzt. Oberndorf in der Austraße bei der Neckarhalliche ist Tempo 30 erlaubt und es wird aus einem VW-Bus geblitzt. Dann einen Blitzeranhänger Ortseingang Lackendorf von Stetten kommend und beidseitig wird hier geblitzt. Dann Schwenningen in der Rottweiler Straße beim Bosch-Dienst blitzt es statt auswärts. Und der nächste Anhänger steht von Dunningen Richtung Rottweiler in der 70er-Zone Hochwald. Falls ihr uns andere Staus oder Blitzer melden wollt, dann schreibt uns jederzeit per WhatsApp unter 01725 77 16 77.
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2: Rockmusiker-Zitat des Tages kommt von Brian Johnson von AC/DC, der sagt: Ich habe den lautesten Job der Welt. Bei uns im Ländle geht's ein bisschen entspannter zurzeit zu. Wir sind ja in den Sommerferien drin und unsere Kids genießen es.
3: Wir haben sogar ein Planschbecken daheim.
4: Ich habe einen Pool, aber er ist schmutzig. Müssen wir noch waschen?
5: Fahrrad fahren.
6: Urlaub?
2: Während die Kinder Freizeit haben, sind wir heute Morgen wach geworden mit richtig guter Musik. Wie immer, das erste Album von Pink Floyd kam heute im Jahr 1967 raus. Wir haben drüber gesprochen, genauso wie mit einem ernsteren Thema, nämlich den Opferbeauftragten. Nach einer Straftat geht es ja meistens um den Täter, aber in Rottweil gibt es jetzt Menschen, die sich konkret um die Opfer kümmern. Darum ging es unter anderem auch heute. Und geschaut ins Tagebuch der großen Hits. Und damit wünsche ich euch jetzt noch einen wunderschönen Mittwoch und bis morgen.
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1: Warm, aber mit leichter Abkühlung. So sieht's gerade aus. Wir können also alle mal eine Schwitzpause machen. Die Temperaturen liegen gerade bei ungefähr 28 Grad in Donaueschingen, 27 Grad in Hardt und in Tuttlingen und in Meßstetten sind es dann kühlere 26 Grad. Einzelne Wolken bleiben die Woche bei uns. Voraussichtlich sollen die Temperaturen aber nicht zu heiß werden.
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2: Ich bin Diana Kramer. Russland hat die Ukraine einmal mehr mit einer massiven Angriffswelle überzogen. Dabei wurden nach Angaben der ukrainischen Behörden in der Hauptstadt Kiew und im Umland mindestens 15 Menschen getötet.
3: Die ukrainische Flugabwehr konnte bei dem massiven russischen Angriff nicht eine der 2 Dutzend ballistischen Raketen abschießen. Dem Land fehlt es an Flugabwehrraketen. Das Verteidigungsministerium hier in Moskau bestätigte, dass vor allem auch Logistik- und Lagerzentren angegriffen worden seien als Antwort. Die Ukraine greift seit Wochen solche Zentren hier in Russland an. Aus Moskau, Ulf Mauder.
2: Bedrohlicher Zwischenfall am Leipziger Flughafen. Dort ist in der Nacht nach Angaben eines NATO-Sprechers eine Drohne in der Nähe eines ukrainischen Transportflugzeugs abgefangen worden. Nach Informationen aus Sicherheitskreisen soll an der Drohne Sprengstoff mit einem Zünder befestigt gewesen sein. Der Flughafen Leipzig-Halle hatte in der Nacht den Flugbetrieb eingestellt. Wieder ein Fall, bei dem ein Test mit künstlicher Intelligenz aus dem Ruder gelaufen ist. Britische Sicherheitsforscher ertappten ein KI-Modell beim Versuch, eine Schwachstelle in öffentlich zugängliche Software einzuschleusen. Besonders brisant, die KI wollte dafür auch einen zuständigen Menschen manipulieren.
4: KI-Modelle sollen selbstständig Aufgaben lösen. Problematisch wird's aber, wenn sie selbst zum Hacker werden. Um das zu testen, hatten britische Forscher den Modellen von Anthropic und des ChatGPT-Entwicklers OpenAI Zugang zum Internet gewährt. Statt sich aber nur Softwarewerkzeuge zu holen, um eine Aufgabe zu erfüllen, legte sich die Anthropic-KI einen Account zu, erschuf Fake-Identitäten und versuchte gezielt, einen Betreuer der Software zu manipulieren. Verschickt wurden auch Phishing-Mails zum Abgreifen sensibler Daten. Bemerkt hatten die Forscher das Ganze wohl auch erst bei einer späteren

0: Auswertung. Katrin Müller, Nachrichtenredaktion.
1: Weit mehr als 100.000 Personen haben seit dem 19. Mai schon einen Antrag auf Förderung eines E-Autos gestellt. Laut dem Bundesamt für Wirtschaft und Ausfuhrkontrolle beziehen sich mehr als 90% der Anträge auf reine E-Autos, die übrigen auf Hybride oder Autos mit sogenannten Reichweitenverlängerern. Voraussetzung für die Förderung ist eine Zulassung des Fahrzeugs seit dem 1. Januar dieses Jahres. Für das Förderprogramm stehen bis 2029 3 Milliarden Euro zur Verfügung. Das soll für 800.000 Fahrzeuge ausreichen.
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3: Mit Christine Bonfert. Die Stadt Tuttlingen dreht mehrere Brunnen vorübergehend ab, darunter der Narrenbrunnen und das Sonnenbrünnele. Grund ist die anhaltende Trockenheit. Betroffen sind Brunnen, die mit Trinkwasser laufen. Die Stadt will damit ein Zeichen fürs Wassersparen setzen. Und wir müssen wieder mehr für unseren Müll zahlen. Die Müllgebühren in Baden-Württemberg steigen im Schnitt um knapp 6%. Und das, obwohl wir etwas weniger Abfall produziert haben, vor allem beim Restmüll. Verbesserungspotenzial sieht das Land aber bei der Mülltrennung. Noch immer landet zu viel Biomüll im Restmüll. Würde besser getrennt, könnte daraus deutlich mehr Biogas entstehen.
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4: Achtung, derzeit kommt zu einer Vollsperrung der B14 und B27 bei Rottweil, da dort noch Bauarbeiten andauern. Die Umleitung erfolgt über die A81. Außerdem staut es sich auch auf der A81 zwischen Rottweil und Villingen-Schwenningen wegen der Fahrbahnsperrung der rechten Fahrbahn.
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4: Es gibt einen Blitzer zwischen Königsfeld und Mönchweiler. Ortseingang Villingen von Pfaffenweiler kommend im Gebüsch. Kurz nach dem Ortsschild wird ebenfalls geblitzt. Oberndorf in der Austraße bei der Neckarhalle. Hier ist Tempo 30 erlaubt und es wird aus einem VW-Bus geblitzt. Dann einen Blitzeranhänger. Ortseingang Lackendorf von Stetten kommend und beidseitig wird hier geblitzt. Dann Schwenningen in der Rottweiler Straße beim Bosch-Dienst blitzt es statt auswärts. Und der nächste Anhänger steht von Dunningen Richtung Rottweil in der 70er-Zone Hochwald. Falls ihr uns andere Staus oder Blitzer melden wollt, dann schreibt uns jederzeit per WhatsApp unter 01725 77 16 77.
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1: 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Harpe Kerkeling, Entertainment.

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6: Achtung, derzeit kommt zu einer Vollsperrung der B14 und B27 bei Rottweil, da dort noch Bauarbeiten andauern. Die Umleitung erfolgt über die A81. Außerdem staut es sich auch auf der A81 zwischen Rottweil und Villingen-Schwenningen wegen der Fahrbahnsperrung der rechten Fahrbahn.
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6: Es gibt einen Blitzer zwischen Königsfeld und Mönchweiler. Ortseingang Villingen von Pfaffenweiler kommend im Gebüsch. Kurz nach dem Ortsschild wird ebenfalls geblitzt. Oberndorf in der Austraße bei der Neckarhalliche ist Tempo 30 erlaubt und es wird aus einem VW-Bus geblitzt. Dann einen Blitzeranhänger Ortseingang Lackendorf von Stetten kommend und beidseitig wird hier geblitzt. Dann Schwenningen in der Rottweiler Straße beim Bosch-Dienst blitzt es statt auswärts. Und der nächste Anhänger steht von Dunningen Richtung Rottweiler in der 70er-Zone Hochwald. Falls ihr uns andere Staus oder Blitzer melden wollt, dann schreibt uns jederzeit per WhatsApp unter 01725 77 16 77.
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2: 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Darin dreht sich alles um ihn hier.
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2: Freddie Mercury. Es gibt ein Buch über ihn, das heißt Mercury in München, seine besten Jahre. Und wir stellen es euch morgen vor, seid ganz gespannt. Und morgen jährt sich das höchste Konzert Deutschlands, das von Ihnen hier.
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2: mehr zum Konzert der Toten Hosen morgen bei uns. Wir schauen außerdem nochmal auf die Freibäder in der Region. Wo lohnt es sich hinzugehen? Wer hat denn schon Rekordzahlen aufgestellt? Die Sommerferien sind ja noch lang. Also schauen wir da nochmal drauf und schauen ins Tagebuch der großen Hits. Bisschen Rockgeschichte, das muss auf jeden Fall sein. Also bis morgen.
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1: Die einen können endlich aufatmen. Unsere Region kühlt langsam aber sicher ab. Im Moment liegen wir in Furtwangen und Speichingen bei 27 Grad. In Epfendorf und Loßburg sind es noch 30 Grad. Es bleibt nach wie vor etwas bewölkter und morgen erwarten wir Höchsttemperaturen von bis zu 27 Grad.
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2: Ich bin Thomas Brockt. 7 der 16 Ministerpräsidenten sind dagegen, die abschlagsfreie Rente mit 63 abzuschaffen. Unionsfraktionschef Frei sieht für die Frührente aber keinen Spielraum und verwies im ZDF-Morgenmagazin auf die Kosten.
3: Die Kosten für die abschlagsfreie Rente ab 63 belaufen sich auf 10 Milliarden Euro jedes Jahr und für jeden Rentnerjahrgang, rechnet Unionsfraktionschef Frei vor. Er verstehe auch den Widerstand der ostdeutschen Ministerpräsidenten nicht, denn im Osten würden kaum mehr Menschen abschlagsfrei in Rente gehen als im Westen. Und dann vor allem gesündere und wohlhabendere, die noch arbeiten könnten, sagt Frei. Ein Blick in die Statistik zeigt, jeder oder jede Siebte zwischen 65 und 74 Jahren arbeitet neben der Rente noch. Katrin Müller, Nachrichtenredaktion.
2: Am Leipziger Flughafen ist eine Drohne nach Angaben eines NATO-Sprechers in der Nähe eines ukrainischen Flugzeugs gesichtet worden. Die Polizei habe das Fluggerät in der Nacht gesichert. Nach Informationen aus Sicherheitskreisen sollen an der Drohne Sprengstoff und ein Zünder befestigt gewesen sein. Der Flughafen Leipzig-Halle hatte in der Nacht den Flugbetrieb eingestellt. FIFA-Boss Infantino hat für heute zu einer Krisensitzung des Weltverbandes nach Marokko geladen. Das melden britische Medien und auch die deutsche Presseagentur hat entsprechende Informationen. Inhalt und Ausgang der Gespräche sind aber noch offen.
4: Offenbar will Infantino checken, wie es in seiner engeren Umgebung um seinen Rückhalt bestellt ist. Denn laut BBC nehmen unter anderem Generalsekretär Grafström und Finanzchef Payer an der Sitzung teil. Allerdings hatte auch der Generalsekretär in einer internen Mail mindestens die Abläufe rund um Infantinos gescheiterten Investorendeal beklagt. Aktuell kommen jetzt noch Erpressungsvorwürfe vom Chef des jordanischen Fußballverbandes dazu. Zwar deutet zurzeit nichts auf einen Rücktritt Infantinos hin, aber die Luft für den FIFA-Chef wird immer dünner. Thomas Thonfeld, Sportredaktion.
2: Florian Wellbrock hat bei den Europameisterschaften in Paris seine zweite Goldmedaille im Freiwasserschwimmen geholt. Er gewann nach seinem Sieg über die olympischen 10 Kilometer auch das Rennen über die halbe Distanz in der Seine. Für Wellbrock war es bereits die 5. Medaille bei Europameisterschaften im Freiwasser.
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5: Mit Christine Bonnfert. Vorsicht für Hundebesitzer.

0: In Balingen, Unbekannte haben gefährliche Hundeköder ausgelegt. In den Fleischstücken stecken abgebrochene Cuttermesserklingen. Die Polizei ermittelt und bittet jetzt um Zeugenhinweise. Verletzte Tiere sind bislang zum Glück nicht bekannt. Und die anhaltende Trockenheit bei uns in Baden-Württemberg bremst auch die Stromproduktion aus Wasserkraft deutlich. Bei mehreren NBW-Kraftwerken führen die Flüsse aktuell zu wenig Wasser. Kleinere Anlagen an Kocher, Enns, Jagst oder Nagold sind teilweise auch schon außer Betrieb. Auch die Kraftwerke am Neckar und am Rhein bei Iffezheim produzieren deutlich weniger Strom als normalerweise.
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2: Achtung, derzeit kommt zu einer Vollsperrung der B14 und B27 bei Rottweil, da dort noch Bauarbeiten andauern. Die Umleitung erfolgt über die A81. Außerdem staut es sich auch auf der A81 zwischen Rottweil und Villingen-Schwenningen wegen der Fahrbahnsperrung der rechten Fahrbahn.
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2: Es gibt einen Blitzer zwischen Königsfeld und Mönchweiler. Ortseingang Villingen von Pfaffenweiler kommend im Gebüsch. Kurz nach dem Ortsschild wird ebenfalls geblitzt. Oberndorf in der Austraße bei der Neckarhalliche ist Tempo 30 erlaubt und es wird aus einem VW-Bus geblitzt. Dann einen Blitzeranhänger Ortseingang Lackendorf von Stetten kommend und beidseitig wird hier geblitzt. Dann Schwenningen in der Rottweiler Straße beim Bosch-Dienst blitzt es statt auswärts. Und der nächste Anhänger steht von Dunningen Richtung Rottweiler in der 70er-Zone Hochwald. Falls ihr uns andere Staus oder Blitzer melden wollt, dann schreibt uns jederzeit per WhatsApp unter 01725 77 16 77.
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1: Mit Jenny Lukacs. Hallo. Jetzt mal ehrlich, habt ihr schon mal blau gemacht? Also, ich meine so richtig zum Handy gegriffen und krank gemeldet, obwohl man eigentlich gar nicht krank war? Solche Tage kennt wahrscheinlich jeder, dass man unmotiviert ist und sich das Bett gerade einfach zu gemütlich anfühlt. Aber macht man es dann auch wirklich oder zieht man es trotzdem durch? Genau das wollten wir von euch wissen und haben in der Region mal nachgefragt.
2: Ich habe es noch nie gemacht. Meinem ganzen Arbeitsleben noch nie.
3: Ja, weil das betrügt doch eigentlich die andere Menge, die ehrlich ist. Und das finde ich einfach nicht okay, ja?
4: Na, ich gehöre wahrscheinlich nur zu einer Generation, die das Arbeiten vielleicht etwas ernster nimmt. Und für mich ist Arbeit ja lebensnotwendig, Unterhalt. Und da hat Blaumacher überhaupt nichts zu suchen.
1: Ich muss auch ehrlich sagen, dass ich das auf der Arbeit noch nie gemacht habe, kann mich aber schon auch an Schultage von früher erinnern, an denen ich an einem kurzen Tag einfach zu Hause im Bett geblieben bin, weil nichts Wichtiges anstand und man sowieso Vertretungsunterricht hatte. Mal ein Beispiel nur. Am Ende ist aber natürlich klar, krank melden sollte man sich nur, wenn man auch wirklich krank ist. Und wenn die Krankschreibung nun ab Tag 1 tatsächlich gelten soll, wird das, glaube ich, sowieso etwas schwieriger.
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9: Die einen können endlich aufatmen. Unsere Region kühlt langsam aber sicher ab. Im Moment liegen wir in Furtwangen und Speichingen bei 27 Grad. In Epfendorf und Loßburg sind es noch 30 Grad. Es bleibt nach wie vor etwas bewölkter und morgen erwarten wir Höchsttemperaturen von bis zu 27 Grad.
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10: Achtung, derzeit kommt zu einer Vollsperrung der B14 und B27 bei Rottweil, da dort noch Bauarbeiten andauern. Die Umleitung erfolgt über die A81. Außerdem staut es sich auch auf der A81 zwischen Rottweil und Villingen-Schwenningen wegen der Fahrbahnsperrung der rechten Fahrbahn.
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10: Es gibt einen Blitzer zwischen Königsfeld und Mönchweiler. Ortseingang Villingen von Pfaffenweiler kommend im Gebüsch. Kurz nach dem Ortsschild wird ebenfalls geblitzt. Oberndorf in der Austraße bei der Neckarhalliche ist Tempo 30 erlaubt und es wird aus einem VW-Bus geblitzt. Dann einen Blitzeranhänger Ortseingang Lackendorf von Stetten kommend und beidseitig wird hier geblitzt. Dann Schwenningen in der Rottweiler Straße beim Bosch-Dienst blitzt es statt auswärts. Und der nächste Anhänger steht von Dunningen Richtung Rottweiler in der 70er-Zone Hochwald. Falls ihr uns andere Staus oder Blitzer melden wollt, dann schreibt uns jederzeit per WhatsApp unter 01725 77 16 77.
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1: Rockmusiker-Zitat des Tages kommt von Brian Johnson von AC/DC, der sagt, ich habe den lautesten Job der Welt. Bei uns im Ländle geht's ein bisschen entspannter zurzeit zu. Wir sind ja in den Sommerferien drin und unsere Kids genießen es.
2: Wir haben sogar ein Planschbecken daheim.
3: Ich habe einen Pool, aber er ist schmutzig. Müssen wir noch waschen?
4: Fahrrad fahren.
2: Urlaub?
1: Während die Kinder Freizeit haben, sind wir heute Morgen wach geworden. Mit richtig guter Musik wie immer. Das erste Album von Pink Floyd kam heute im Jahr 1967 raus. Wir haben drüber gesprochen. Genauso wie mit einem ernsteren Thema, nämlich den Opferbeauftragten. Nach einer Straftat geht es ja meistens um den Täter, aber in Rottweil gibt es jetzt Menschen, die sich konkret um die Opfer kümmern. Darum ging es unter anderem auch heute. Und geschaut ins Tagebuch der großen Hits. Und damit wünsche ich euch jetzt noch einen wunderschönen Mittwoch und bis morgen.
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0: Ich habe eine kurze Verkehrsmeldung für euch. Auf der A81 Villingen Richtung Rottweil. Hier staut es sich gerade brutal zu. Falls ihr noch die Möglichkeit habt, einen anderen Weg zu nehmen, dann fahrt lieber eine andere Route.
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1: Die einen können endlich aufatmen. Unsere Region kühlt langsam aber sicher ab. Im Moment liegen wir in Furtwangen und Speichingen bei 27 Grad. In Epfendorf und Loßburg sind es noch 30 Grad. Es bleibt nach wie vor etwas bewölkter und morgen erwarten wir Höchsttemperaturen von bis zu 27 Grad.
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2: Ich bin Thomas Bockt. Im Prozess gegen die rechtsextreme Terrorgruppe Letzte Verteidigungswelle sind heute die Urteile gefallen. Das hanseatische Oberlandesgericht hat 8 Angeklagte unter anderem wegen versuchten Mordes und Brandstiftung zu Haftstrafen zwischen 1,5 und 5 Jahren verurteilt.
3: Das Gericht ist überzeugt, dass die Gruppe Brand- und Sprengstoffanschläge auf Asylbewerberheime und linke Einrichtungen verübt und geplant hat. Dabei hinterließen die Mitglieder an den Fassaden unter anderem auch Hakenkreuze und rassistische Parolen. Außerdem soll die Gruppe sogenanntes Pedo-Hunting gemacht haben, also Jagd auf Menschen, die sie für Pädophile hielten. Weil die Angeklagten zur Tatzeit zwischen 14 und 21 Jahre alt waren, wurden sie nach Jugendstrafrecht verurteilt. Gegen weitere Mitglieder der Gruppe sollen noch Ermittlungen laufen. Fiona Reinhardt, Nachrichtenredaktion.
2: 7 der 16 Ministerpräsidenten sind dagegen, die abschlagsfreie Rente mit 63 abzuschaffen. Unionsfraktionschef Frei sieht für die Frührente aber keinen Spielraum und verwies im ZDF-Morgenmagazin auf die Kosten.
4: Die Kosten für die abschlagsfreie Rente ab 63 belaufen sich auf 10 Milliarden Euro jedes Jahr und für jeden Rentnerjahrgang, rechnet Unionsfraktionschef Frei vor. Er verstehe auch den Widerstand der ostdeutschen Ministerpräsidenten nicht, denn im Osten würden kaum mehr Menschen abschlagsfrei in Rente gehen als im Westen. Und dann vor allem gesündere und wohlhabendere, die noch arbeiten könnten, sagt Frei. Ein Blick in die Statistik zeigt, jeder oder jede siebte zwischen 65 und 74 Jahren arbeitet neben der Rente noch. Katrin Müller, Nachrichtenredaktion.
2: Am Leipziger Flughafen ist eine Drohne nach Angaben eines NATO-Sprechers in der Nähe eines ukrainischen Flugzeugs gesichtet worden. Die Polizei habe das Fluggerät in der Nacht gesichert. Nach Informationen aus Sicherheitskreisen sollen an der Drohne Sprengstoff und ein Zünder befestigt gewesen sein. Der Flughafen Leipzig-Halle hatte in der Nacht den Flugbetrieb eingestellt. Florian Wellbrock hat bei den Europameisterschaften in Paris seine zweite Goldmedaille im Freiwasserschwimmen geholt. Er gewann nach seinem Sieg über die olympischen 10 Kilometer auch das Rennen über die halbe Distanz in der Seine. Für Wellbrock war es bereits die 5. Medaille bei Europameisterschaften im Freiwasser.
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5: Mit Christine Bonfert. Die Stadt Tuttlingen dreht mehrere Brunnen vorübergehend ab, darunter der Narrenbrunnen und das Sonnenbrünnele. Grund ist die anhaltende Trockenheit. Betroffen sind Brunnen, die mit Trinkwasser laufen. Die Stadt will damit ein Zeichen fürs Wassersparen setzen. Und wir müssen wieder mehr für unseren Müll zahlen. Die Müllgebühren in Baden-Württemberg steigen im Schnitt um knapp 6%. Und das, obwohl wir etwas weniger Abfall produziert haben, vor allem beim Restmüll. Verbesserungspotenzial sieht das Land aber bei der Mülltrennung. Noch immer landet zu viel Biomüll im Restmüll. Würde besser getrennt, könnte daraus deutlich mehr Biogas entstehen.
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1: Achtung, derzeit kommt zu einer Vollsperrung der B14 und B27 bei Rottweil, da dort noch Bauarbeiten andauern. Die Umleitung erfolgt über die A81. Außerdem staut es sich auch auf der A81 zwischen Rottweil und Villingen-Schwenningen wegen der Fahrbahnsperrung der rechten Fahrbahn.
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1: Es gibt einen Blitzer zwischen Königsfeld und Mönchweiler. Ortseingang Villingen von Pfaffenweiler kommend im Gebüsch. Kurz nach dem Ortsschild wird ebenfalls geblitzt. Oberndorf in der Austraße bei der Neckarhalliche ist Tempo 30 erlaubt und es wird aus einem VW-Bus geblitzt. Dann einen Blitzeranhänger Ortseingang Lackendorf von Stetten kommend und beidseitig wird hier geblitzt. Dann Schwenningen in der Rottweiler Straße beim Bosch-Dienst blitzt es statt auswärts. Und der nächste Anhänger steht von Dunningen Richtung Rottweiler in der 70er-Zone Hochwald. Falls ihr uns andere Staus oder Blitzer melden wollt, dann schreibt uns jederzeit per WhatsApp unter 01725 77 16 77.
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1: Annika Schubert hier, hallo. Nach einer Straftat dreht sich oft alles um die Ermittlungen und um den Täter. Dabei fühlen sich dann die Betroffenen von Straftaten ziemlich alleingelassen. Genau das soll sich aber ändern. Bei der Staatsanwaltschaft Rottweil gibt es seit Oktober 2 Opferbeauftragte. Eine von ihnen ist die erste Staatsanwältin Sama Martina.
2: Unsere Aufgabe ist es, die Geschädigten darin zu unterstützen, Hilfe zu finden, die Kollegen darin zu unterstützen, die richtigen Maßnahmen zum Schutz von Geschädigten zu treffen und auch Kollegen zu schulen, genauso wie in engem Kontakt mit den Hilfeeinrichtungen und Polizeibeamten zu stehen.
1: Unterstützungsangebote gab es ja schon länger. Was macht Ihre Aufgabe trotzdem jetzt so wichtig?
2: Weil es eben, und darauf hat man einen großen Augenmerk zu legen, da bin ich auch völlig überzeugt davon, um die Geschädigten im Wesentlichen geht bei den Straftaten und diese Anspruch haben und das Recht, auch Unterstützung zu bekommen, wo sie nötig ist.
1: Sie sind jetzt schon seit einigen Monaten als Opferbeauftragte im Einsatz. Wie reagieren denn die Betroffenen und Angehörigen auf euer Angebot?
2: Die Reaktionen sind weit überwiegend positiv, weil sie es oftmals nicht erwarten, dass eine staatliche Behörde, muss man leider so sagen, sich proaktiv auch um ihre Belange kümmert. Und natürlich versuchen wir da auch so sensibel, wie es die einzelnen Straftaten erfordern, auf diese zuzugehen und Unterstützung so weit zu bieten, wie es gewünscht ist und uns aber auch da zurückzuhalten, wo es nicht erwünscht ist.
1: Die neue Opferbeauftragten sollen Orientierung geben und den Zugang zu Unterstützung erleichtern. Ein Angebot, das hoffentlich viele nie brauchen werden, das im Ernstfall aber einen richtig großen Unterschied machen kann. Wir wünschen Ihnen, Sama Martina, und Ihrem Kollegen auf jeden Fall viel Erfolg bei Ihrer Arbeit.
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7: Die einen können endlich aufatmen. Unsere Region kühlt langsam aber sicher ab. Im Moment liegen wir in Furtwangen und Speichingen bei 27 Grad. In Epfendorf und Loßburg sind es noch 30 Grad. Es bleibt nach wie vor etwas bewölkter und morgen erwarten wir Höchsttemperaturen von bis zu 27 Grad.
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8: Achtung, derzeit kommt zu einer Vollsperrung der B14 und B27 bei Rottweil, da dort noch Bauarbeiten andauern. Die Umleitung erfolgt über die A81. Außerdem staut es sich auch auf der A81 zwischen Rottweil und Villingen-Schwenningen wegen der Fahrbahnsperrung der rechten Fahrbahn.
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8: Es gibt einen Blitzer zwischen Königsfeld und Mönchweiler. Ortseingang Villingen von Pfaffenweiler kommend im Gebüsch. Kurz nach dem Ortsschild wird ebenfalls geblitzt. Oberndorf in der Austraße bei der Neckarhalle. Hier ist Tempo 30 erlaubt und es wird aus einem VW-Bus geblitzt. Dann einen Blitzeranhänger. Ortseingang Lackendorf von Stetten kommend und beidseitig wird hier geblitzt. Dann Schwenningen in der Rottweiler Straße beim Bosch-Dienst blitzt es statt auswärts. Und der nächste Anhänger steht von Dunningen Richtung Rottweil in der 70er-Zone Hochwald. Falls ihr uns andere Staus oder Blitzer melden wollt, dann schreibt uns jederzeit per WhatsApp unter 01725 77 16 77.
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1: Falls ihr noch auf der Suche nach einer Urlaubslektüre seid, dann haben wir einen richtig guten Buchtipp für euch. Darin dreht sich alles um ihn hier.
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1: Freddie Mercury. Es gibt ein Buch über ihn, das heißt Mercury in München, seine besten Jahre. Und wir stellen es euch morgen vor, seid ganz gespannt. Und morgen jährt sich das höchste Konzert Deutschlands, das von Ihnen hier.
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1: Mehr zum Konzert der Toten Hosen morgen bei uns. Wir schauen außerdem nochmal auf die Freibäder in der Region. Wo lohnt es sich hinzugehen? Wer hat denn schon Rekordzahlen aufgestellt? Die Sommerferien sind ja noch lang. Also schauen wir da nochmal drauf und schauen ins Tagebuch der großen Hits. Bisschen Rockgeschichte, das muss auf jeden Fall sein. Also bis morgen.
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1: Die einen können endlich aufatmen. Unsere Region kühlt langsam aber sicher ab. Im Moment liegen wir in Furtwangen und Speichingen bei 27 Grad. In Epfendorf und Loßburg sind es noch 30 Grad. Es bleibt nach wie vor etwas bewölkter und morgen erwarten wir Höchsttemperaturen von bis zu 27 Grad.
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2: Ich bin Thomas Brockt. Nach dem nächtlichen Drohnenvorfall am Flughafen Leipzig haben Spezialisten der Bundespolizei eine Drohne mit einer Sprengvorrichtung entschärft. Laut Landeskriminalamt wurde der Zünder einer noch unbekannten Sprengvorrichtung entfernt. In dem Fall haben jetzt auch Terrorismus- und Extremismus-Ermittler übernommen. Eine politische Motivation wird nicht ausgeschlossen. Die Drohne war auf einer Start- und Landebahn gefunden worden. Ein mutmaßlich zweites unbekanntes Flugobjekt war mit einem Frachtflugzeug zusammengestoßen, das leicht beschädigt wurde. Im Prozess gegen die rechtsextreme Terrorgruppe Letzte Verteidigungswelle sind heute die Urteile gefallen. Das Hanseatische Oberlandesgericht hat 8 Angeklagte zu Haftstrafen zwischen 1,5 und 5 Jahren verurteilt.
3: Das Gericht ist überzeugt, dass die Gruppe Brand- und Sprengstoffanschläge auf Asylbewerberheime und linke Einrichtungen verübt und geplant hat. Dabei hinterließen die Mitglieder an den Fassaden unter anderem auch Hakenkreuze und rassistische Parolen. Außerdem soll die Gruppe sogenanntes Pedo-Hunting gemacht haben, also Jagd auf Menschen, die sie für Pädophile hielten. Weil die Angeklagten zur Tatzeit zwischen 14 und 21 Jahre alt waren, wurden sie nach Jugendstrafrecht verurteilt. Fiona Reinhardt, Nachrichtenredaktion.
2: Wieder ein Fall, bei dem ein Test mit künstlicher Intelligenz aus dem Ruder gelaufen ist. Diesmal hat ein KI-Modell der Entwicklerfirma Anthropic versucht, eine Schwachstelle in frei zugängliche Software einzuschleusen. Laut britischen Forschern wollte die KI dafür sogar einen Menschen manipulieren.
4: Die Forscher waren verblüfft, denn das KI-Modell nutzte seinen Zugang zum Internet nicht nur für Programmierhilfen, sondern legte eigenständig gefälschte Identitäten an und verschickte Phishing-Mails, um die Softwarebetreuer auszutricksen. Als der manipulierte Programmcode entdeckt wurde, gab die künstliche Intelligenz einen Fehler zu. Anschließend versuchte sie allerdings, die Sicherheitslücke in angeblichen Korrekturen noch einmal einzubauen. Aus London, Philipp Detlefs.
2: Die niedrigen Wasserstände der deutschen Flüsse haben bislang keine negativen Auswirkungen auf die Energieversorgung. Laut Bundeswirtschaftsministerium sind derzeit keine Engpässe bei Öl und Kraftstoffen zu beobachten. Auch Kraftwerke mussten bislang nicht gedrosselt werden. Wegen des Niedrigwassers an der Donau mussten zuletzt mehrere Wasserkraftwerke in Österreich ihre Produktion drosseln. In Ungarn und in Rumänien wurden Kernkraftwerke heruntergefahren, weil es dort an Kühlwasser fehlte.
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5: Mit Christine Bonfert. Vorsicht für Hundebesitzer in Balingen. Unbekannte haben gefährliche Hundeköder ausgelegt. In den Fleischstücken stecken abgebrochene Cuttermesserklingen. Die Polizei ermittelt und bittet jetzt um Zeugenhinweise. Verletzte Tiere sind bislang zum Glück nicht bekannt. Und die anhaltende Trockenheit bei uns in Baden-Württemberg bremst auch die Stromproduktion aus Wasserkraft deutlich. Bei mehreren NBW-Kraftwerken führen die Flüsse aktuell zu wenig Wasser. Kleinere Anlagen an Kocher, Enns, Jagst oder Nagold sind teilweise auch schon außer Betrieb. Auch die Kraftwerke am Neckar und am Rhein bei Iffezheim produzieren deutlich weniger Strom als normalerweise.
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6: Achtung, der Zeit kommt zu einer Vollsperrung der B14 und B27 bei Rottweil, da dort noch Bauarbeiten andauern. Die Umleitung erfolgt über die A81. Außerdem staut es sich auch auf der A81 zwischen Rottweil und Villingen-Schwenningen.

0: Sperrung der rechten Fahrbahn.
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0: Es gibt einen Blitzer zwischen Königsfeld und Mönchweiler. Ortseingang Villingen von Pfaffenweiler kommend im Gebüsch. Kurz nach dem Ortsschild wird ebenfalls geblitzt. Oberndorf in der Austraße bei der Neckarhalle. Hier ist Tempo 30 erlaubt und es wird aus einem VW-Bus geblitzt. Dann einen Blitzeranhänger Ortseingang Lackendorf von Stetten kommend und beidseitig wird hier geblitzt. Dann Schwenningen in der Rottweiler Straße beim Bosch-Dienst blitzt es statt auswärts. Und der nächste Anhänger steht von Dunningen Richtung Rottweil in der 70er-Zone Hochwald. Falls ihr uns andere Staus oder Blitzer melden wollt, dann schreibt uns jederzeit per WhatsApp unter 01725 77 16 77.
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1: 5. August 1985. Bruce Springsteen steigt mit Glory Days in die Charts ein. Bruce Springsteen wird 1949 in New Jersey geboren. Mit Anfang 20 hat er einen großen Traum. Er will Musiker werden. Sein großes Vorbild ist Bob Dylan. Genauso erfolgreich will er werden, wenn nicht sogar noch viel erfolgreicher. Mit den beiden ersten Alben klappt das nicht so richtig. Also gibt ihm das Label noch eine allerletzte Chance. Wenn die Verkaufszahlen weiterhin so mies sind, dann war's das mit seiner Musikkarriere. Aber Bruce scheint exakt diesen Druck zu brauchen. Er geht nochmal in sich und ändert für das dritte Album Born to Run seinen Stil komplett. Weniger Bob Dylan, mehr Bruce Springsteen. Und damit wird er 1975 sofort zum absoluten Weltstar. 10 Jahre später ist Bruce Springsteen der Boss. Auf der ganzen Welt hören Millionen Menschen seine Songs. Album für Album landet ganz oben in den Charts. Man sollte meinen, da geht es eigentlich nicht mehr weiter. Pustekuchen. Sein 7. Album, Born in the USA, wird sein größter Erfolg. Jede der 7 Singles, die veröffentlicht werden, wird ein Riesenhit. Und eine davon ist Glory.

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11: Die einen können endlich aufatmen. Unsere Region kühlt langsam aber sicher ab. Im Moment liegen wir in Furtwangen und Speichingen bei 27 Grad. In Epfendorf und Losburg sind es noch 30 Grad. Es bleibt nach wie vor etwas bewölkter und morgen erwarten wir Höchsttemperaturen von bis zu 27 Grad.
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12: Achtung, derzeit kommt zu einer Vollsperrung der B14 und B27 bei Rottweil, da dort noch Bauarbeiten andauern. Die Umleitung erfolgt über die A81. Außerdem staut es sich auch auf der A81 zwischen Rottweil und Villingen-Schwenningen wegen der Fahrbahnsperrung der rechten Fahrbahn.
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12: Es gibt einen Blitzer zwischen Königsfeld und Mönchweiler. Ortseingang Villingen von Pfaffenweiler kommend im Gebüsch. Kurz nach dem Ortsschild wird ebenfalls geblitzt. Oberndorf in der Austraße bei der Neckarhalle. Hier ist Tempo 30 erlaubt und es wird aus einem VW-Bus geblitzt. Dann einen Blitzeranhänger. Ortseingang Lackendorf von Stetten kommend und beidseitig wird hier geblitzt. Dann Schwenningen in der Rottweiler Straße beim Bosch-Dienst blitzt es statt auswärts. Und der nächste Anhänger steht von Dunningen Richtung Rottweil in der 70er-Zone Hochwald. Falls ihr uns andere Staus oder Blitzer melden wollt, dann schreibt uns jederzeit per WhatsApp unter 0172 577 16 77.
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1: Rockmusiker-Zitat des Tages kommt von Brian Johnson von AC/DC, der sagt, ich habe den lautesten Job der Welt. Bei uns im Ländle geht's ein bisschen entspannter zurzeit zu. Wir sind ja in den Sommerferien drin und unsere Kids genießen es.
2: Wir haben sogar ein Planschbecken daheim.
3: Ich habe einen Pool, aber er ist schmutzig. Müssen wir noch waschen?
4: Fahrrad fahren.
5: Urlaub?
1: Während die Kinder Freizeit haben, sind wir heute Morgen wach geworden. Mit richtig guter Musik wie immer. Das erste Album von Pink Floyd kam heute im Jahr 1967 raus. Wir haben drüber gesprochen. Genauso wie mit einem ernsteren Thema, nämlich den Opferbeauftragten. Nach einer Straftat geht es ja meistens um den Täter, aber in Rottweil gibt es jetzt Menschen, die sich konkret um die Opfer kümmern. Darum ging es unter anderem auch heute. Und geschaut ins Tagebuch der großen Hits. Und damit wünsche ich euch jetzt noch einen wunderschönen Mittwoch und bis morgen.
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1: Die einen können endlich aufatmen. Unsere Region kühlt langsam aber sicher ab. Im Moment liegen wir in Furtwangen und Speichingen bei 27 Grad. In Epfendorf und Loßburg sind es noch 30 Grad. Es bleibt nach wie vor etwas bewölkter und morgen erwarten wir Höchsttemperaturen von bis zu 27 Grad.
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2: Ich bin Thomas Brock. Die Polizei in Sachsen schließt nach dem Drohnenfund am Flughafen Leipzig ein politisches Motiv nicht aus. Deswegen ermittelt sie jetzt gemeinsam mit dem Sächsischen Landeskriminalamt. Inzwischen ist auch Bundesinnenminister Dobrindt auf dem Weg nach Leipzig. Er will an einer Lagebesprechung mit den Sicherheitsbehörden teilnehmen.
3: Die Drohne, die in der Nähe eines ukrainischen Frachtflugzeugs gefunden wurde, war tatsächlich mit einer Sprengvorrichtung ausgestattet. Das konnte das LKA jetzt bestätigen. Parallel zu diesem Vorfall war in der Nacht am Leipziger Flughafen mutmaßlich noch ein zweites unbekanntes Flugobjekt unterwegs. Es soll mit einem Frachtflugzeug zusammengestoßen sein. Ob es zwischen den beiden Vorfällen einen Zusammenhang gibt, können die Ermittler noch nicht sagen. Fiona Reinhardt, Nachrichtenredaktion.
2: Bundesverkehrsminister Bilger hat sich besorgt über die niedrigen Pegelstände im Rhein und anderen Flüssen gezeigt und eine schnelle Reaktion in Aussicht gestellt. Das Niedrigwasser stelle die Binnenschifffahrt, die Industrie und damit die gesamte Logistikkette vor große Herausforderungen, sagte Bilger dem Kölner Stadtanzeiger vor einem für morgen geplanten Spitzentreffen mit Wirtschaftsvertretern in Bonn. Bei dem Treffen wolle man die aktuelle Lage bewerten und kurzfristig dort handeln, wo Bedarf bestehe, so Bilger. Wieder ein Fall, bei dem ein Test mit künstlicher Intelligenz aus dem Ruder gelaufen ist. Diesmal hat ein KI-Modell der Entwicklerfirma Anthropic versucht, eine Schwachstelle in frei zugängliche Software einzuschleusen. Laut britischen Forschern wollte die KI dafür sogar einen Menschen manipulieren.
4: Die Forscher waren verblüfft, denn das KI-Modell nutzte seinen Zugang zum Internet nicht nur für Programmierhilfen, sondern legte eigenständig gefälschte Identitäten an und verschickte Phishing-Mails, um die Softwarebetreuer auszutricksen. Als der manipulierte Programmcode entdeckt wurde, gab die künstliche Intelligenz einen Fehler zu. Anschließend versuchte sie allerdings, die Sicherheitslücke in angeblichen Korrekturen noch einmal einzubauen. Aus London, Philipp Detlefs.
2: Im Prozess gegen 7 Mitglieder und einen Unterstützer der rechtsextremen Terrorgruppe Letzte Verteidigungswelle hat das hanseatische Oberlandesgericht Haftstrafen zwischen 1,5 und 5 Jahren verhängt. Die Schuldsprüche gegen die Angeklagten, die zur Tatzeit zwischen 14 und 21 Jahre alt waren, wurden unter anderem wegen versuchten Mordes, Brandstiftung und gefährlicher Körperverletzung gefällt. Nach Überzeugung des Gerichts in Hamburg verübte und plante die Gruppe Brand- und Sprengstoffanschläge auf Asylbewerberheime und linke Einrichtungen.
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5: Mit Christine Bonfert. Die Stadt Tuttlingen dreht mehrere Brunnen vorübergehend ab, darunter der Narrenbrunnen und das Sonnenbrünnele. Grund ist die anhaltende Trockenheit. Betroffen sind Brunnen, die mit Trinkwasser laufen. Die Stadt will damit ein Zeichen fürs Wassersparen setzen. Und wir müssen wieder mehr für unseren Müll zahlen. Die Müllgebühren in Baden-Württemberg steigen im Schnitt um knapp 6%. Und das, obwohl wir etwas weniger Abfall produziert haben, vor allem beim Restmüll. Verbesserungspotenzial sieht das Land aber bei der Mülltrennung. Noch immer landet zu viel Biomüll im Restmüll. Würde besser getrennt, könnte daraus deutlich mehr Biogas entstehen.
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1: Mit Jenny Lukacs. Hallo. Modernisierung und Landwirt. Zwei Begriffe, die erstmal gar keinen Zusammenhang haben. Zumindest bis man mit einem der drei Finalisten des Ceres Awards 2026 in der Kategorie Rind darüber spricht. Der Ceres Award zeichnet Landwirte für sowas wie Nachhaltigkeit und Innovation aus.
2: Mein Name ist Jörg Fehrenbacher. Ich bin Landwirt hier in Donaueschingen, Ortsteil Pfohr. Und wir betreiben hier Tierhaltung, Ackerbau und auch Direktvermarktung und vermarktet hier unser eigenes Rindfleisch.
1: Freut mich, dass du da bist, Jörg. Wie schon gesagt, wurdest du für den Ceres Award 2026 nominiert und das völlig zu Recht. Wie wir gesehen haben, arbeitest du sozusagen mit Futterrobotern und Düsen, die frisches Stroh verstreuen. Kennt man so ja gar nicht, ist aber ein mega Fortschritt für die Landwirtschaft. Wie fühlt man sich so als Finalist?
2: Ja, für uns ist es natürlich zum einen eine große Ehre. Es gibt uns auf jeden Fall schon mal Rückhalt, dass wir sagen, wir sind auf dem richtigen Weg. Ich denke, da sind wir jetzt gespannt, wie weit wir es dann schlussendlich schaffen.
1: Wir sind auch sehr gespannt und drücken dir alle Daumen. Wie hat das dann überhaupt bei dir angefangen?
2: Also bei uns war es so, ich bin eben in den elterlichen Betrieb eingestiegen und bei uns hatte eben schon die vorherige Generation alle Landwirtschaft und ja, ich fand es ein cooler Beruf, spannendes Thema und deshalb habe ich mich dafür auch entschlossen.
1: Ja, was gibt es denn Schöneres als die Familientradition? Du kennst das Landwirtleben in dem Fall ja schon sehr lange. Was muss man für Eigenschaften mitbringen, um auch selbst als Landwirt durchstarten zu können?
2: Meiner Meinung nach sehr viel Innovationsgeist. Man muss immer einfach mit der Zeit mitgehen. Darf nicht technikscheu sein, aber halt natürlich auch ein bisschen eine Leidenschaft und ein Faible dafür habe und halt auch ja, nicht auf die letzte Minute genau ausrechnen, ich will jetzt Feierabend haben, sondern ab und zu kann es halt mal ein bisschen länger gehen, mit dem muss man leben.
1: Naja, gibt es dann überhaupt noch Urlaub?
2: Ja, also bei uns ist so, wir haben ja auch Mitarbeiter und das ganze Modell ein bisschen moderner gehalten auch. Also wir haben ja Automatisierungen sehr viele, die uns einfach viel Arbeit abnehmen, gerade auch am Wochenende und so. Und das ist jetzt bei uns kein Problem, dass man sich auch mal eine Auszeit nehmen kann oder auch mal in Urlaub gehen kann. Also das können sowohl unsere Mitarbeiter als auch wir selber machen. Das ist kein Problem.
1: Unglaublich, wie weit die Landwirtschaft sich bis heute entwickelt hat. Jörg, wir drücken dir die Daumen im Finale. Wir sind gespannt auf das Endergebnis.
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11: Die einen können endlich aufatmen. Unsere Region kühlt langsam aber sicher ab. Im Moment liegen wir in Furtwangen und Speichingen bei 27 Grad. In Epfendorf und Losburg sind es noch 30 Grad. Es bleibt nach wie vor etwas bewölkter und morgen erwarten wir Höchsttemperaturen von bis zu 27 Grad.
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1: Falls ihr noch auf der Suche nach einer Urlaubslektüre seid, dann haben wir einen richtig guten Buchtipp für euch. Darin dreht sich alles um ihn hier.
2: I want to break free. I want to break free.
1: Freddie Mercury. Es gibt ein Buch über ihn, das heißt Mercury in München, seine besten Jahre. Und wir stellen es euch morgen vor, seid ganz gespannt. Und morgen jährt sich das höchste Konzert Deutschlands, das von Ihnen hier.
2: An Tagen wie diesen, wünscht man sich schon
1: mehr zum Konzert der Toten Hosen morgen bei uns. Wir schauen außerdem nochmal auf die Freibäder in der Region. Wo lohnt es sich hinzugehen? Wer hat denn schon Rekordzahlen aufgestellt? Die Sommerferien sind ja noch lang. Also schauen wir da nochmal drauf und schauen ins Tagebuch der großen Hits. Bisschen Rockgeschichte, das muss auf jeden Fall sein. Also bis morgen.
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2: Ich bin Thomas Brockt. Das extreme Niedrigwasser auf Rhein, Donau und anderen Flüssen beschäftigt jetzt auch die Politik. Die Verkehrsminister der Länder wollen den Bund nach Informationen der Rheinischen Post zu neuen Maßnahmen drängen. Ziel ist es, den Güterverkehr trotz der niedrigen Pegelstände am Laufen zu halten.
3: Viele Frachtschiffe können im Moment längst nicht so viel laden wie normalerweise. Das bringt Lieferketten durcheinander und verteuert Transporte. Die Länder fordern deshalb unter anderem mehr Schiffe, die auch bei wenig Wasser fahren können, und einen schnelleren Ausbau der Wasserstraßen. Immerhin gibt es bei der Energieversorgung bislang Entwarnung. Kraftwerke laufen laut dem Bundeswirtschaftsministerium weiter normal. Auch bei Öl und Kraftstoffen gibt es aktuell keine Engpässe. Zoe Tassovali, Redaktion.
2: Nach dem nächtlichen Drohnenvorfall am Flughafen Leipzig-Halle haben Spezialisten der Bundespolizei eine Drohne mit einer Sprengvorrichtung entschärft. Laut Landeskriminalamt wurde der Zünder einer noch unbekannten Sprengvorrichtung entfernt. In dem Fall haben jetzt auch Terrorismus und Extremismus Ermittler übernommen. Eine politische Motivation wird nicht ausgeschlossen. Die Drohne war auf einer Start- und Landebahn gefunden worden. Im Prozess gegen die rechtsextreme Terrorgruppe Letzte Verteidigungswelle sind heute die Urteile gefallen. Das hanseatische Oberlandesgericht hat 8 Angeklagte zu Haftstrafen zwischen 1,5 und 5 Jahren verurteilt.
4: Das Gericht ist überzeugt, dass die Gruppe Brand- und Sprengstoffanschläge auf Asylbewerberheime und linke Einrichtungen verübt und geplant hat. Dabei hinterließen die Mitglieder an den Fassaden unter anderem auch Hakenkreuze und rassistische Parolen. Außerdem soll die Gruppe sogenanntes Pedo-Hunting gemacht haben, also Jagd auf Menschen, die sie für Pädophile hielten. Weil die Angeklagten zur Tatzeit zwischen 14 und 21 Jahre alt waren, wurden sie nach Jugendstrafrecht verurteilt. Fiona Reinhardt, Nachrichtenredaktion.
2: Nach mehr als 2 Tagen ist der Großbrand im Osten der Niederlande nach Angaben der Behörden nun unter Kontrolle. Das Feuer sei aber noch nicht vollständig erloschen. Es gebe noch einzelne Brandherde, teilte die Region Limburg-Nord mit. Die Feuerwehr ist weiter in dem Naturgebiet im Einsatz, um ein eventuelles Wiederaufflammen schnell zu unterbinden. Das Feuer war am Montag nahe der Grenze zu Nordrhein-Westfalen ausgebrochen. Die Ursache ist noch unbekannt.
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5: Mit Christine Bonfert. Vorsicht für Hundebesitzer in Balingen. Unbekannte haben gefährliche Hundeköder ausgelegt. In den Fleischstücken stecken abgebrochene Cuttermesserklingen. Die Polizei ermittelt und bittet jetzt um Zeugenhinweise. Verletzte Tiere sind bislang zum Glück nicht bekannt. Und die anhaltende Trockenheit bei uns in Baden-Württemberg bremst auch die Stromproduktion aus Wasserkraft deutlich. Bei mehreren NBW-Kraftwerken führen die Flüsse aktuell zu wenig Wasser. Kleinere Anlagen an Kocher, Enns, Jagst oder Nagold sind teilweise auch schon außer Betrieb. Auch die Kraftwerke am Neckar und am Rhein bei Iffezheim produzieren deutlich weniger Strom als normalerweise.
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1: Mit Jenny Lukacs, hallo. Es ist wohl das bekannteste Gelächter aller Zeiten. Von einem der erfolgreichsten Alben aller Zeiten. Michael Jackson schafft 1982 mit Thriller eine Platte der besonderen Art. Das Album verbindet Pop, R&B, Rock, Funk und sogar Disco. Thriller hat also alles, was ein Hit-Album haben muss.

Als Michael Jackson Billie Jean einsingt, ist er kurz davor, der größte Popstar der Musikgeschichte zu werden. Der sogenannte King of Pop, und das mit 24 Jahren, muss man sich auch mal vorstellen. Hochkarätige Stars arbeiten gern mit ihm zusammen an der Platte. So zum Beispiel auch Paul McCartney.

0: 7 von den insgesamt 9 Songs auf dem Thriller-Album landeten in den Top 10. Ein Rekord, der erst in den 2020ern von Taylor Swift und Drake gebrochen werden konnte. Manche sagen aber auch, dass Thriller der Anfang von Michaels Ende war. Denn in den kommenden Jahren wird er immer seltsamer, macht Negativschlagzeilen wegen seiner Neverland Ranch und entwickelt eine Paranoia. Doch Thriller bleibt trotzdem eine der größten Platten in der Popmusikgeschichte. Nicht zuletzt auch wegen dem gleichnamigen Titelsong Thriller. Und den spielen wir jetzt für euch. Viel Spaß damit.
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1: Rockmusiker-Zitat des Tages kommt von Brian Johnson von AC/DC, der sagt, ich habe den lautesten Job der Welt. Bei uns im Ländle geht's ein bisschen entspannter zurzeit zu. Wir sind ja in den Sommerferien drin und unsere Kids genießen es.
2: Wir haben sogar ein Planschbecken daheim.
3: Ich habe einen Pool, aber er ist schmutzig. Müssen wir noch waschen?
4: Fahrradfahren. Urlaub?
1: Während die Kinder Freizeit haben, sind wir heute Morgen wach geworden mit richtig guter Musik wie immer. Das erste Album von Pink Floyd kam heute im Jahr 1967 raus. Wir haben drüber gesprochen, genauso wie mit einem ernsteren Thema, nämlich den Opferbeauftragten. Nach einer Straftat geht es ja meistens um den Täter, aber in Rottweil gibt es jetzt Menschen, die sich konkret um die Opfer kümmern. Darum ging es unter anderem auch heute. Und geschaut ins Tagebuch der großen Hits. Und damit wünsche ich euch jetzt noch einen wunderschönen Mittwoch und bis morgen.
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1: Heute Abend ist es teilweise bewölkt mit warmen Temperaturen. Im Moment liegen wir bei etwa 26 Grad in Villingen und Herrenzimmern, in Trossingen ungefähr 27 Grad und in Eisenbach 25 Grad. Morgen soll es sehr angenehm werden mit Höchsttemperaturen von bis zu 27 Grad.
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2: Ich bin Thomas Brock. Die Polizei in Sachsen schließt nach dem Drohnenfund am Flughafen Leipzig ein politisches

0: Parallel zu diesem Vorfall war in der Nacht am Leipziger Flughafen mutmaßlich noch ein zweites unbekanntes Flugobjekt unterwegs. Es soll mit einem Frachtflugzeug zusammengestoßen sein. Ob es zwischen den beiden Vorfällen einen Zusammenhang gibt, können die Ermittler noch nicht sagen. Fiona Reinhardt, Nachrichtenredaktion.
1: Die Diskussion um die Rente mit 63 geht weiter. 7 Ministerpräsidenten sprechen sich gegen eine Abschaffung der abschlagsfreien Frührente nach 45 Beitragsjahren aus. Gleichzeitig zeigt das Statistische Bundesamt, immer mehr Menschen arbeiten auch nach dem Renteneintritt weiter.
2: Die SPD will das Rentenpaket jetzt an einer Stelle nachschärfen. Wer jahrzehntelang im Schichtdienst gearbeitet hat oder körperlich besonders hart belastet war, soll früher ohne Abschläge in Rente gehen können. So läuft das zum Beispiel in Österreich. Aus der Union kommt dagegen weiter Widerstand. Der neue Unionsfraktionschef Frei macht klar, an der geplanten Abschaffung der abschlagsfreien Rente nach 45 Beitragsjahren soll sich gar nichts ändern. Zoe Tassovali, Redaktion.
1: Bundesverkehrsminister Bilger hat sich besorgt über die niedrigen Pegelstände im Rhein und anderen Flüssen gezeigt und eine schnelle Reaktion in Aussicht gestellt. Das Niedrigwasser stelle die Binnenschifffahrt, die Industrie und damit die gesamte Logistikkette vor große Herausforderungen, sagte Bilger dem Kölner Stadtanzeiger vor einem für morgen geplanten Spitzentreffen mit Wirtschaftsvertretern in Bonn. Bei dem Treffen wolle man die aktuelle Lage bewerten und kurzfristig dort handeln, wo Bedarf bestehe, so Bilger. In den Dünen an der niederländischen Küste ist ein Großbrand ausgebrochen. Ein Hotel wurde vorsorglich evakuiert. Das Feuer brach beim Villenort Wassenaar nahe Den Haag aus. Auf Videobildern im Internet sind hohe Flammen und Rauchwolken zu sehen. Strandbesucher wurden aufgefordert, das Gebiet zu verlassen. Das Gebiet an der Nordsee ist ein beliebtes Ziel auch für deutsche Urlauber.
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4: Mit Christine Bonfert. Die Stadt Tuttlingen dreht mehrere Brunnen vorübergehend ab, darunter der Narrenbrunnen und das Sonnenbrünnele. Grund ist die anhaltende Trockenheit. Betroffen sind Brunnen, die mit Trinkwasser laufen. Die Stadt will damit ein Zeichen fürs Wassersparen setzen. Und wir müssen wieder mehr für unseren Müll zahlen. Die Müllgebühren in Baden-Württemberg steigen im Schnitt um knapp 6%. Und das, obwohl wir etwas weniger Abfall produziert haben, vor allem beim Restmüll. Verbesserungspotenzial sieht das Land aber bei der Mülltrennung. Noch immer landet zu viel Biomüll im Restmüll. Würde besser getrennt, könnte daraus deutlich mehr Biogas entstehen.
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1: Mit Jenny Lukacs. Hallo. Jetzt mal ehrlich, habt ihr schon mal blau gemacht? Also, ich meine, so richtig zum Handy gegriffen und krank gemeldet, obwohl man eigentlich gar nicht krank war? Solche Tage kennt wahrscheinlich jeder, dass man unmotiviert ist und sich das Bett gerade einfach zu gemütlich anfühlt. Aber macht man es dann auch wirklich oder zieht man es trotzdem durch? Genau das wollten wir von euch wissen und haben in der Region mal nachgefragt.
2: Ich habe es noch nie gemacht. Meinem ganzen Arbeitsleben noch nie.
3: Ja, weil das betrügt doch eigentlich die andere Menge, die ehrlich ist. Und das finde ich einfach nicht okay, ja?
4: Na, ich gehöre wahrscheinlich nur zu einer Generation, die das Arbeiten vielleicht etwas ernster nimmt. Und für mich ist Arbeit ja lebensnotwendig, Unterhalt. Und da hat Blaumacher überhaupt nichts zu suchen.
1: Ich muss auch ehrlich sagen, dass ich das auf der Arbeit noch nie gemacht habe, kann mich aber schon auch an Schultage von früher erinnern, an denen ich an einem kurzen Tag einfach zu Hause im Bett geblieben bin, weil nichts Wichtiges anstand und man sowieso Vertretungsunterricht hatte. Mal ein Beispiel nur. Am Ende ist aber natürlich klar, krank melden sollte man sich nur, wenn man auch wirklich krank ist. Und wenn die Krankschreibung nun ab Tag 1 tatsächlich gelten soll, wird das, glaube ich, sowieso etwas schwieriger.
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1: Falls ihr noch auf der Suche nach einer Urlaubslektüre seid, dann haben wir einen richtig guten Buchtipp für euch. Darin dreht sich alles um ihn hier.
2: I want to break free. I want to break free.
1: Freddie Mercury. Es gibt ein Buch über ihn, das heißt Mercury in München, seine besten Jahre. Und wir stellen es euch morgen vor. Seid ganz gespannt. Und morgen jährt sich das höchste Konzert Deutschlands, das von Ihnen hier.
3: An Tagen wie diesen wünscht man sich schon
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1: Heute Abend ist es teilweise bewölkt mit warmen Temperaturen. Im Moment liegen wir bei etwa 26 Grad in Villingen und Herrenzimmern, in Trossingen ungefähr 27 Grad und in Eisenbach 25 Grad. Morgen soll es sehr angenehm werden mit Höchsttemperaturen von bis zu 27 Grad.
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2: Ich bin Thomas Brockt. Das extreme Niedrigwasser auf Rhein, Donau und anderen Flüssen beschäftigt jetzt auch die Politik. Die Verkehrsminister der Länder wollen den Bund nach Informationen der Rheinischen Post zu neuen Maßnahmen drängen. Ziel ist es, den Güterverkehr trotz der niedrigen Pegelstände am Laufen zu halten.
3: Viele Frachtschiffe können im Moment längst nicht so viel laden wie normalerweise. Das bringt Lieferketten durcheinander und verteuert Transporte. Die Länder fordern deshalb unter anderem mehr Schiffe, die auch bei wenig Wasser fahren können, und einen schnelleren Ausbau der

0: Ebene mit einer Sprengvorrichtung entschärft. Laut Landeskriminalamt wurde der Zünder einer noch unbekannten Sprengvorrichtung entfernt. In dem Fall haben jetzt auch Terrorismus und Extremismus Ermittler übernommen. Eine politische Motivation wird nicht ausgeschlossen. Die Drohne war auf einer Start- und Landebahn gefunden worden. Im Prozess gegen die rechtsextreme Terrorgruppe Letzte Verteidigungswelle sind heute die Urteile gefallen. Das hanseatische Oberlandesgericht hat 8 Angeklagte zu Haftstrafen zwischen 1,5 und 5 Jahren verurteilt.
1: Das Gericht ist überzeugt, dass die Gruppe Brand- und Sprengstoffanschläge auf Asylbewerberheime und linke Einrichtungen verübt und geplant hat. Dabei hinterließen die Mitglieder an den Fassaden unter anderem auch Hakenkreuze und rassistische Parolen. Außerdem soll die Gruppe sogenanntes Pedo-Hunting gemacht haben, also Jagd auf Menschen, die sie für Pädophile hielten. Weil die Angeklagten zur Tatzeit zwischen 14 und 21 Jahre alt waren, wurden sie nach Jugendstrafrecht verurteilt. Fiona Reinhardt, Nachrichtenredaktion.
0: In den Dünen an der niederländischen Küste ist ein Großbrand ausgebrochen. Ein Hotel wurde vorsorglich evakuiert. Das Feuer brach beim Villenort Wassenaar nahe Den Haag aus. Auf Videobildern im Internet sind hohe Flammen und Rauchwolken zu sehen. Strandbesucher wurden aufgefordert, das Gebiet zu verlassen. Das Gebiet an der Nordsee ist ein beliebtes Ziel auch für deutsche Urlauber.
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1: Annika Schubert hier, hallo. Nach einer Straftat dreht sich oft alles um die Ermittlungen und um den Täter. Dabei fühlen sich dann die Betroffenen von Straftaten ziemlich alleingelassen. Genau das soll sich aber ändern. Bei der Staatsanwaltschaft Rottweil gibt es seit Oktober 2 Opferbeauftragte. Eine von ihnen ist die erste Staatsanwältin Sama Martina.
2: Unsere Aufgabe ist es, die Geschädigten darin zu unterstützen, Hilfe zu finden, die Kollegen darin zu unterstützen, die richtigen Maßnahmen zum Schutz von Geschädigten zu treffen und auch Kollegen zu schulen, genauso wie in engem Kontakt mit den Hilfeeinrichtungen und Polizeibeamten zu stehen.
1: Unterstützungsangebote gab es ja schon länger. Was macht Ihre Aufgabe trotzdem jetzt so wichtig?
2: Weil es eben, und darauf hat man einen großen Augenmerk zu legen, da bin ich auch völlig überzeugt davon, um die Geschädigten im Wesentlichen geht bei den Straftaten und diese Anspruch haben und das Recht, auch Unterstützung zu bekommen, wo sie nötig ist.
1: Sie sind jetzt schon seit einigen Monaten als Opferbeauftragte im Einsatz. Wie reagieren denn die Betroffenen und Angehörigen auf euer Angebot?
2: Die Reaktionen sind weit überwiegend positiv, weil sie es oftmals nicht erwarten, dass eine staatliche Behörde, muss man leider so sagen, sich proaktiv auch um ihre Belange kümmert. Und natürlich versuchen wir da auch so sensibel, wie es die einzelnen Straftaten erfordern, auf diese zuzugehen und Unterstützung so weit zu bieten, wie es gewünscht ist und uns aber auch da zurückzuhalten, wo es nicht erwünscht ist.
1: Die neue Opferbeauftragten sollen Orientierung geben und den Zugang zu Unterstützung erleichtern. Ein Angebot, das hoffentlich viele nie brauchen werden, das im Ernstfall aber einen richtig großen Unterschied machen kann. Wir wünschen Ihnen, Sama Martina, und Ihrem Kollegen auf jeden Fall viel Erfolg bei Ihrer Arbeit. 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
1: Rockmusiker-Zitat des Tages kommt von Brian Johnson von AC/DC, der sagt: Ich habe den lautesten Job der Welt. Bei uns im Ländle geht's ein bisschen entspannter zurzeit zu. Wir sind ja in den Sommerferien drin und unsere Kids genießen es.
2: Wir haben sogar ein Planschbecken daheim.
3: Ich habe einen Pool, aber er ist schmutzig. Müssen wir noch waschen?
4: Fahrrad fahren.
5: Urlaub?
1: Während die Kinder Freizeit haben, sind wir heute Morgen wach geworden mit richtig guter Musik. Wie immer, das erste Album von Pink Floyd kam heute im Jahr 1967 raus. Wir haben drüber gesprochen, genauso wie mit einem ernsteren Thema, nämlich den Opferbeauftragten. Nach einer Straftat geht es ja meistens um den Täter, aber in Rottweil gibt es jetzt Menschen, die sich konkret um die Opfer kümmern. Darum ging es unter anderem auch heute. Und geschaut ins Tagebuch der großen Hits. Und damit wünsche ich euch jetzt noch einen wunderschönen Mittwoch und bis morgen.
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1: Heute Abend ist es teilweise bewölkt mit warmen Temperaturen. Im Moment liegen wir bei etwa 26 Grad in Villingen und Herrenzimmern, in Trossingen ungefähr 27 Grad und in Eisenbach 25 Grad. Morgen soll es sehr angenehm werden mit Höchsttemperaturen von bis zu 27 Grad.
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2: Ich bin Thomas Brockt. Nach dem nächtlichen Drohnenvorfall am Flughafen Leipzig haben Spezialisten der Bundespolizei eine Drohne mit einer Sprengvorrichtung entschärft. Laut Landeskriminalamt wurde der Zünder einer noch unbekannten Sprengvorrichtung entfernt. In dem Fall haben jetzt auch Terrorismus und Extremismus Ermittler übernommen. Eine politische Motivation wird nicht ausgeschlossen. Die Drohne war auf einer Start- und Landebahn in der Nähe einer ukrainischen Maschine gefunden worden. Die Diskussion um die Rente mit 63 geht weiter. 7 Ministerpräsidenten sprechen sich gegen eine Abschaffung der abschlagsfreien Frührente nach 45 Beitragsjahren aus. Gleichzeitig zeigt das Statistische Bundesamt, immer mehr Menschen arbeiten auch nach dem Renteneintritt weiter.
3: Die SPD will das Rentenpaket jetzt an einer Stelle nachschärfen. Wer jahrzehntelang im Schichtdienst gearbeitet hat oder körperlich besonders hart belastet war, soll

0: Menschen manipulieren.
1: Die Forscher waren verblüfft, denn das KI-Modell nutzte seinen Zugang zum Internet nicht nur für Programmierhilfen, sondern legte eigenständig gefälschte Identitäten an und verschickte Phishing-Mails, um die Softwarebetreuer auszutricksen. Als der manipulierte Programmcode entdeckt wurde, gab die künstliche Intelligenz einen Fehler zu. Anschließend versuchte sie allerdings, die Sicherheitslücke in angeblichen Korrekturen noch einmal einzubauen. Aus London, Philipp Detlefs.
0: Das Großfeuer in den Dünen an der niederländischen Küste ist nach Angaben der Behörden unter Kontrolle. Die Feuerwehr müsse noch kleinere Brandherde löschen, um ein erneutes Aufflammen zu verhindern. Gäste eines nahegelegenen Hotels, das vorsorglich evakuiert worden war, konnten zurückkehren. Das Feuer war am Nachmittag in den Dünen beim Villenort Wassenaar nahe Den Haag ausgebrochen. Eine Ursache ist nicht bekannt.
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1: Mit Jenny Lukacs. Hallo.
2: Lust auf, naja, irgendwie alles?
1: Im Innenhof beim Kulturzentrum Scheuer in Villingen-Schwenningen steht das Innenhof-Festival wieder an.
3: Yay!
1: 9 Tage lang volles Programm von Folkclub, Guckloch-Kino, Rockclub und Kaba für euch. Kleinkunst, Open-Air-Filmabend, Konzerte, alles, was das Herz begehrt. Am Freitag geht das Spaß los, also räumt euch den Terminkalender ruhig mal frei, um das nicht zu verpassen. Gute Musik hören für einen guten Zweck? Am Samstag findet ab 18 Uhr ein Benefizkonzert mit den Gruppen Miss Müllers Mucke und Miller's Five statt. In der Waldorfschenke in Königsfeld-Buchenberg ist das. Jeder Cent geht an die Katharinenhöhe. Das ist die Reha-Klinik für krebskranke Kinder und Jugendliche in Schönwald. Wer also Lust auf Lagerfeuermusik, Hardrock und ein gutes Gewissen hat, ist herzlich willkommen.
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1: Falls ihr noch auf der Suche nach einer Urlaubslektüre seid, dann haben wir einen richtig guten Buchtipp für euch. Darin dreht sich alles um ihn hier.
2: I want to break free. I want to break free.
1: Freddie Mercury. Es gibt ein Buch über ihn, das heißt Mercury in München, seine besten Jahre. Und wir stellen es euch morgen vor, seid ganz gespannt. Und morgen jährt sich das höchste Konzert Deutschlands, das von Ihnen hier.
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1: mehr zum Konzert der Toten Hosen morgen bei uns. Wir schauen außerdem nochmal auf die Freibäder in der Region. Wo lohnt es sich hinzugehen? Wer hat denn schon Rekordzahlen aufgestellt? Die Sommerferien sind ja noch lang. Also schauen wir da nochmal drauf und schauen ins Tagebuch der großen Hits. Bisschen Rockgeschichte, das muss auf jeden Fall sein. Also bis morgen.
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1: Nach einer klaren Nacht mit Tiefstemperaturen von bis zu 12 Grad wird der Donnerstag sehr angenehm und deutlich kühler. Wir starten den Morgen dann mit 20 Grad in Triberg, mit 24 Grad in Seedorf, 22 Grad in Tuttlingen und in Dormettingen mit 21 Grad. Wir erwarten im Laufe des Tages Höchsttemperaturen von bis zu 27 Grad und ein paar durchziehenden Wolken.
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2: Ich bin Tanja Wagner. Nach dem Drohnenvorfall am Flughafen Leipzig-Halle laufen jetzt Terrorermittlungen. Bundesinnenminister Dobrindt sieht darin ein hybrides Anschlagsszenario.
3: Seit Jahren tauchen Drohnen immer wieder über deutschen Flughäfen auf. Jetzt wächst der Druck auf die Politik. Der Flughafenverband fordert, die angekündigten Abwehrsysteme endlich an allen großen Airports einzubauen. Mehrere Flughäfen warten noch immer auf diese Technik. Währenddessen versuchen die Ermittler herauszufinden, wer die Drohne nach Leipzig gebracht hat und welches Ziel dahinter steckte. Gefunden wurde sie auf einer Start- und Landebahn, ganz in der Nähe einer ukrainischen Transportmaschine. Zoe Tassovali, Redaktion.
2: Bundesverkehrsminister Bilger hat sich besorgt über die niedrigen Pegelstände im Rhein und anderen Flüssen gezeigt und eine rasche Reaktion in Aussicht gestellt. Das Niedrigwasser stelle die Binnenschifffahrt, die Industrie und damit die gesamte Logistikkette vor große Herausforderungen, sagte Bilger dem Kölner Stadtanzeiger. Bei einem Treffen mit Spitzenvertretern der Wirtschaft wolle man die aktuelle Lage bewerten und kurzfristig dort handeln, wo Handlungsbedarf bestehe, so Bilger. Im Prozess gegen die rechtsextreme Terrorgruppe Letzte Verteidigungswelle sind die Urteile gefallen. Das hanseatische Oberlandesgericht hat 8 Angeklagte unter anderem wegen versuchten Mordes und Brandstiftung zu Haftstrafen zwischen 1,5 und 5 Jahren verurteilt.
4: Das Gericht ist überzeugt, dass die Gruppe Brand- und Sprengstoffanschläge auf Asylbewerberheime und linke Einrichtungen verübt und geplant hat. Dabei hinterließen die Mitglieder an den Fassaden unter anderem auch Hakenkreuze und rassistische Parolen.

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1: 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Hallo. Modernisierung und Landwirt. Zwei Begriffe, die erstmal gar keinen Zusammenhang haben. Zumindest bis man mit einem der drei Finalisten des Ceres Awards 2026 in der Kategorie Rind darüber spricht. Der Ceres Award zeichnet Landwirte für sowas wie Nachhaltigkeit und Innovation aus.
2: Mein Name ist Jörg Fehrenbacher. Ich bin Landwirt hier in Donaueschingen, Ortsteil Pore. Und wir betreiben hier Tierhaltung, Ackerbau und auch Direktvermarktung und vermarktet hier unser eigenes Rindfleisch.
1: Freut mich, dass du da bist, Jörg. Wie schon gesagt, wurdest du für den Ceres Award 2026 nominiert und das völlig zu Recht. Wie wir gesehen haben, arbeitest du sozusagen mit Futterrobotern und Düsen, die frisches Stroh verstreuen. Kennt man so ja gar nicht, ist aber ein mega Fortschritt für die Landwirtschaft. Wie fühlt man sich so als Finalist?
2: Ja, für uns ist es natürlich zum einen eine große Ehre. Es gibt uns auf jeden Fall schon mal Rückhalt, dass wir sagen, wir sind auf dem richtigen Weg. Ich denke, da sind wir jetzt gespannt, wie weit wir es dann schlussendlich schaffen.
1: Wir sind auch sehr gespannt und drücken dir alle Daumen. Wie hat das dann überhaupt bei dir angefangen?
2: Also bei uns war es so, ich bin eben in den elterlichen Betrieb eingestiegen und bei uns hatte eben schon die vorherige Generation alle Landwirtschaft und ja, ich fand es ein cooler Beruf, spannendes Thema und deshalb habe ich mich dafür auch entschlossen.
1: Ja, was gibt es denn Schöneres als die Familientradition? Du kennst das Landwirtleben in dem Fall ja schon sehr lange. Was muss man für Eigenschaften mitbringen, um auch selbst als Landwirt durchstarten zu können?
2: Meiner Meinung nach sehr viel Innovationsgeist. Man muss immer einfach mit der Zeit mitgehen, darf nicht technikscheu sein, aber halt natürlich auch ein bisschen eine Leidenschaft und ein Faible dafür habe und halt auch ja, nicht auf die letzte Minute genau ausrechnen, ich will jetzt Feierabend haben, sondern ab und zu kann es halt mal ein bisschen länger gehen, mit dem muss man leben.
1: Naja, gibt es dann überhaupt noch Urlaub?
2: Ja, also bei uns ist so, wir haben ja auch Mitarbeiter und das ganze Modell ein bisschen moderner gehalten auch. Also wir haben ja Automatisierungen sehr viele, die uns einfach viel Arbeit abnehmen, gerade auch am Wochenende und so. Und das ist jetzt bei uns kein Problem, dass man sich auch mal eine Auszeit nehmen kann oder auch mal in Urlaub gehen kann. Also das können sowohl unsere Mitarbeiter als auch wir selber machen. Das ist kein Problem.
1: Unglaublich, wie weit die Landwirtschaft sich bis heute entwickelt hat. Jörg, wir drücken dir die Daumen im Finale. Wir sind gespannt auf das Endergebnis.
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1: Rockmusiker-Zitat des Tages kommt von Brian Johnson von AC/DC, der sagt, ich habe den lautesten Job der Welt. Bei uns im Ländle geht's ein bisschen entspannter zurzeit zu. Wir sind ja in den Sommerferien drin und unsere Kids genießen es.
2: Wir haben sogar ein Planschbecken daheim.
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4: Fahrradfahren. 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
1: Während die Kinder Freizeit haben, sind wir heute Morgen wach geworden mit richtig guter Musik. Wie immer, das erste Album von Pink Floyd kam heute im Jahr 1967 raus. Wir haben drüber gesprochen, genauso wie mit einem ernsteren Thema, nämlich den Opferbeauftragten. Nach einer Straftat geht es ja meistens um den Täter, aber in Rottweil gibt es jetzt Menschen, die sich konkret um die Opfer kümmern. Darum ging es unter anderem auch heute. Und geschaut ins Tagebuch der großen Hits. Und damit wünsche ich euch jetzt noch einen wunderschönen Mittwoch und bis morgen.
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1: Nach einer klaren Nacht mit Tiefstemperaturen von bis zu 12 Grad wird der Donnerstag sehr angenehm und deutlich kühler. Wir starten den Morgen dann mit 20 Grad in Triberg, mit 24 Grad in Seedorf, 22 Grad in Tuttlingen und in Dormettingen mit 21 Grad. Wir erwarten im Laufe des Tages Höchsttemperaturen von bis zu 27 Grad und ein paar durchziehenden Wolken.
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2: Ich bin Tanja Wagner. Eine Drohne mit Sprengvorrichtung ist am Flughafen Leipzig-Halle entdeckt worden. Bundesinnenminister Dobrindt sieht in dem Drohnenvorfall ein hybrides Anschlagsszenario. Drohnensichtungen kenne man bereits, aber dass eine mit Sprengstoff ausgestattete Drohne im Bereich eines Flughafens entdeckt werde, sei eine neue Gefahrenqualität.
3: Es wäre jetzt zu kurz gesprungen, zu glauben, man könnte diese Form der Bedrohungslage, die es eben objektiv gibt, mit einer einfachen Maßnahme bekämpfen oder erwidern. Wir haben es hier mit einem Wettbewerb zu tun, der möglicherweise auch fremde Mächte mit einschließt.
2: Ein Mitarbeiter des Flughafens hatte die Drohne auf der Startlandebahn gefunden. Der Flugbetrieb wurde vorübergehend eingestellt. Die geplante Reform der Besteuerung von Gewinnen aus Kryptowährungen wird bald den Deutschen Bundestag beschäftigen. Eine Online-Petition gegen die mögliche Abschaffung der einjährigen Steuerfreiheitsregelung bei Bitcoin und Co. hat das notwendige Quorum von 30.000 Unterschriften erreicht. Damit muss sich der Petitionsausschuss des Bundestags in einer öffentlichen Anhörung mit dem Anliegen der Anleger beschäftigen. Der sogenannte Idiotentest wird in Deutschland immer seltener angeordnet. Im vergangenen Jahr gab es rund 70.100 medizinisch-psychologische Untersuchungen, fast 7% weniger als im Jahr zuvor.
4: Für viele Autofahrer ist es der wohl unangenehmste Termin überhaupt. Die Untersuchung, die entscheidet, ob man seinen Führerschein wiederbekommt. Genau solche Untersuchungen gibt es inzwischen aber seltener. Trotzdem geht es in fast jedem zweiten Fall immer noch um Alkohol. Erst danach folgen Drogen und Medikamente. Zoe Tassovali, Redaktion.
2: Wegen letzter Arbeiten wird die frisch sanierte Bahnstrecke Berlin-Hamburg in mehreren Nächten im August und September noch einmal gesperrt. Auf der

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1: Mit Jenny Lukacs. Hallo, du machst Musik und jeder soll's wissen? Oder doch eher nur Playlists zuhören? Dann solltest du am Freitag zum Wilden Michel in Furtwangen-Lienach.
2: Ich weiß, du bist so richtig down und du hast keinen mehr.
1: Ab 19 Uhr darfst du auf die Bühne, es gibt nämlich eine Open Stage. Oder auch entspannt mit einem Bier und etwas zu essen einfach nur zuhören, das ist auch schön. Wer also nichts vorhat, darf sich den Freitag gerne im Kalender anstreichen. Lieber See oder Theater? Egal. Am Sonntag könnt ihr in Bad Dürheim am Salinesee beim Sommertheater beides haben. Mittags gibt's Wenn Hexen Hexen für die kleinen Gäste und am Abend dann Shakespeare to go für die Erwachseneren von euch. Wer also mal einen 2-in-1 Sonntag erleben will, sollte das definitiv nicht verpassen.
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1: Falls ihr noch auf der Suche nach einer Urlaubslektüre seid, dann haben wir einen richtig guten Buchtipp für euch. Darin dreht sich alles um ihn hier.
2: I want to break free. I want to break free.
1: Freddie Mercury. Es gibt ein Buch über ihn, das heißt Mercury in München, seine besten Jahre. Und wir stellen es euch morgen vor, seid ganz gespannt. Und morgen jährt sich das höchste Konzert Deutschlands, das von Ihnen hier.
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1: mehr zum Konzert der Toten Hosen morgen bei uns. Wir schauen außerdem nochmal auf die Freibäder in der Region. Wo lohnt es sich hinzugehen? Wer hat denn schon Rekordzahlen aufgestellt? Die Sommerferien sind ja noch lang. Also schauen wir da nochmal drauf und schauen ins Tagebuch der großen Hits. Bisschen Rockgeschichte, das muss auf jeden Fall sein. Also bis morgen.
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1: Nach einer klaren Nacht mit Tiefstemperaturen von bis zu 12 Grad wird der Donnerstag sehr angenehm und deutlich kühler. Wir starten den Morgen dann mit 20 Grad in Triberg, mit 24 Grad in Seedorf, 22 Grad in Tuttlingen und in Dormettingen mit 21 Grad. Wir erwarten im Laufe des Tages Höchsttemperaturen von bis zu 27 Grad und ein paar durchziehenden Wolken.
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2: Ich bin Tanja Wagner. Nach dem Drohnenvorfall am Flughafen Leipzig-Halle laufen jetzt Terrorermittlungen. Bundesinnenminister Dobrindt sieht darin ein hybrides Anschlagsszenario.
3: Seit Jahren tauchen Drohnen immer wieder über deutschen Flughäfen auf. Jetzt wächst der Druck auf die Politik. Der Flughafenverband fordert, die angekündigten Abwehrsysteme endlich an allen großen Airports einzubauen. Mehrere Flughäfen warten noch immer auf diese Technik. Währenddessen versuchen die Ermittler herauszufinden, wer die Drohne nach Leipzig gebracht hat und welches Ziel dahinter steckte. Gefunden wurde sie auf einer Start- und Landebahn, ganz in der Nähe einer ukrainischen Transportmaschine. Zoe Tassovali, Redaktion.
2: Bundesverkehrsminister Bilger hat sich besorgt über die niedrigen Pegelstände im Rhein und anderen Flüssen gezeigt und eine rasche Reaktion in Aussicht gestellt. Das Niedrigwasser stelle die Binnenschifffahrt, die Industrie und damit die gesamte Logistikkette vor große Herausforderungen, sagte Bilger dem Kölner Stadtanzeiger. Bei einem Treffen mit Spitzenvertretern der Wirtschaft wolle man die aktuelle Lage bewerten und kurzfristig dort handeln, wo Handlungsbedarf bestehe, so Bilger. Im Prozess gegen die rechtsextreme Terrorgruppe Letzte Verteidigungswelle sind die Urteile gefallen. Das hanseatische Oberlandesgericht hat 8 Angeklagte unter anderem wegen versuchten Mordes und Brandstiftung zu Haftstrafen zwischen 1,5 und 5 Jahren verurteilt.
4: Das Gericht ist überzeugt, dass die Gruppe Brand- und Sprengstoffanschläge auf Asylbewerberheime und linke Einrichtungen verübt und geplant hat. Dabei hinterließen die Mitglieder an den Fassaden unter anderem auch Hakenkreuze und rassistische Parolen. Außerdem soll die Gruppe sogenanntes Pedo-Hunting gemacht haben, also Jagd auf Menschen, die sie für Pädophile hielten. Weil die Angeklagten zur Tatzeit zwischen 14 und 21 Jahre alt waren, wurden sie nach Jugendstrafrecht verurteilt. Gegen weitere Mitglieder der Gruppe sollen noch Ermittlungen laufen. Fiona Reinhardt, Nachrichtenredaktion.
2: Das Großfeuer in den Dünen an der niederländischen Küste ist nach Angaben der Behörden unter Kontrolle. Die Feuerwehr müsse noch kleinere Brandherde löschen, um ein erneutes Aufflammen zu verhindern. Das Feuer war am Nachmittag in den Dünen nahe Den Haag ausgebrochen. Eine Ursache ist nicht bekannt.

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1: Nach einer klaren Nacht mit Tiefstemperaturen von bis zu 12 Grad wird der Donnerstag sehr angenehm und deutlich kühler. Wir starten den Morgen dann mit 20 Grad in Triberg, mit 24 Grad in Seedorf, 22 Grad in Tuttlingen und in Dormettingen mit 21 Grad. Wir erwarten im Laufe des Tages Höchsttemperaturen von bis zu 27 Grad und ein paar durchziehenden Wolken.
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2: Ich bin Tanja Wagner. Eine Drohne mit Sprengvorrichtung ist am Flughafen Leipzig-Halle entdeckt worden. Bundesinnenminister Dobrindt sieht in dem Drohnenvorfall ein hybrides Anschlagsszenario. Drohnensichtungen kenne man bereits, aber dass eine mit Sprengstoff ausgestattete Drohne im Bereich eines Flughafens entdeckt werde, sei eine neue Gefahrenqualität.
3: Es wäre jetzt zu kurz gesprungen, zu glauben, man könnte diese Form der Bedrohungslage, die es eben objektiv gibt, mit einer einfachen Maßnahme bekämpfen oder erwidern. Wir haben es hier mit einem Wettbewerb zu tun, der möglicherweise auch fremde Mächte mit einschließt.
2: Ein Mitarbeiter des Flughafens hatte die Drohne auf der Startlandebahn gefunden. Der Flugbetrieb wurde vorübergehend eingestellt. Die geplante Reform der Besteuerung von Gewinnen aus Kryptowährungen wird bald den Deutschen Bundestag beschäftigen. Eine Online-Petition gegen die mögliche Abschaffung der einjährigen Steuerfreiheitsregelung bei Bitcoin und Co. hat das notwendige Quorum von 30.000 Unterschriften erreicht. Damit muss sich der Petitionsausschuss des Bundestags in einer öffentlichen Anhörung mit dem Anliegen der Anleger beschäftigen. Der sogenannte Idiotentest wird in Deutschland immer seltener angeordnet. Im vergangenen Jahr gab es rund 70.100 medizinisch-psychologische Untersuchungen, fast 7% weniger als im Jahr zuvor.
4: Für viele Autofahrer ist es der wohl unangenehmste Termin überhaupt. Die Untersuchung, die entscheidet, ob man seinen Führerschein wiederbekommt. Genau solche Untersuchungen gibt es inzwischen aber seltener. Trotzdem geht es in fast jedem zweiten Fall immer noch um Alkohol. Erst danach folgen Drogen und Medikamente. Zoe Tassovali, Redaktion.
2: Wegen letzter Arbeiten wird die frisch sanierte Bahnstrecke Berlin-Hamburg in mehreren Nächten im August und September noch einmal gesperrt. Auf der gesamten Strecke würden Restmängel beseitigt, die nach einigen Wochen des Vollbetriebs festgestellt worden seien und Optimierungen vorgenommen, teilte ein Bahnsprecher mit. Vor Hamburg und Berlin laufe überdies die Abnahme der neuen Infrastruktur und Signaltechnik für den Hochgeschwindigkeitsbetrieb.
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